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0: Hallo, hallo. Heute steht eine besondere Liederkiste an. Wir sind ja schon bei der 11. Sonderkiste angekommen. Also widmen uns mal wieder einem Lebenswerk, nachdem wir das letzte Mal der großen Bettina Wegner gehuldigt haben. Daran schließen wir heute praktisch nahtlos an. Genau. Und wir starten mit einem Heimspiel von einem großen historischen Konzert in Leipzig. Und ja, ohne viel Worte zu verlieren, starten wir gleich. Also, hallo Anime, schön, dass du da bist. Lies hat leider abgesagt, ja. Aber die hat versprochen, es sich anzuhören.
1: Aber ich bin da.
0: Ja, das ist gut. Wir kommen gleich zu diesen Bezügen zu diesem konkreten Liedermacher. Aber wir hören erstmal rein.

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0: Ja, genau, jetzt ist es vorbei. 5:36 hier auf diesem 3,5-Stunden-Konzert in Leipzig. Wir reden von Wolf Biermann.
1: Oh, Entschuldigung, dass ich reingeplappert habe.
0: Hast
1: Ich
0: du
1: dachte,
0: reingeplappert?
1: ja.
0: Ich habe das Mikro schon an, bevor du. Naja, egal. Genau, diese Sonderkiste betrachten wir einen Liedermacher der DDR- und BRD-Geschichte. Eine sehr umstrittene Persönlichkeit. Nicht nur bei uns.
1: Ja, ich finde es so cool, dass man bei KünstlerInnen dieser Sparte wirklich mit Recht sagen kann, das ist eine deutsch-deutsche Künstlerpersönlichkeit.
0: Ja, auf jeden Fall in
1: So wie
0: jeder
1: Bettina
0: Hinsicht.
1: Wegner auch natürlich. Naja, die mit beiden deutschen Staaten mit aufs Engste mit verwoben sind. Und wir haben hier wirklich eine zeithistorische Persönlichkeit und
0: Ja, nicht nur
1: keiner.
0: Deutschland, auch Israel. Hier hat Wolf Biermann ja auch jüdische Gedichte übersetzt ins Deutsche und vorgetragen, auch in Israel.
1: Hat ja hier bei der Einleitung auch so ein bisschen angeklungen. Später spielen wir dazu noch mehr. Genau, also erst 36 in Hamburg geboren. Nicht nur nicht nur ein Liedermacher, sondern auch ein Lyriker und keiner von schlechten Eltern. Zu den Eltern kommen wir später noch. Aber er hat mit einem seiner ersten Gedichtbände, die Drahthafe, gehört wirklich zu den erfolgreichsten Lyriksammlungen der deutschen Nachkriegszeit. Und wir sind ja eine Liedermachersendung. Wir haben ihn auch so ein bisschen dieses Genre zu verdanken, denn in Anlehnung an Brechts Wort des Stückeschreibers setzte Biermann das Wort Liedermacher in die Welt. Und damit war natürlich auch so ein bisschen unser Genre geboren, obwohl es natürlich auch so eine westdeutsche Herleitung
0: Man kann
1: und
0: es auch Volk
1: Traditionslinie
0: nennen.
1: gibt, aber es ist wirklich schön. Was hast du gesagt?
0: Folk.
1: Ja, ich habe hier auch mitgebracht Folk, Chanson und Liedermacher in der DDR. Vielleicht gucke ich da in
0: Von
1: der Sendung nochmal
0: Kirchenritz.
1: rein. Ich finde, wir sollten auch nochmal so eine Liedermacherei in der DDR-Sondersendung
0: Finde
1: machen.
0: ich auch. Also da sollten wir
1: Also
0: auch
1: da
0: hier diese
1: natürlich.
0: Staatspropagandalieder auch betrachten. Da habe ich auch Beispiele sondergleichen.
1: Okay, also vielleicht könnte es sogar. Nee, für die November-Sendung passt es nicht, dass wir Staatstreue und Staatsuntreue
0: Und
1: gegeneinander
0: dann Oktober
1: überstellen.
0: halt, ne?
1: Nee,
0: Oder zum
1: November.
0: 3. Oktober, dann Ende September.
1: Ja,
0: Egal.
1: wir überlegen, vielleicht kommt das noch balder, als ihr hofft. Nee, eigentlich wollte ich noch andere Themen dieses Semester machen, sage ich schon
0: Naja,
1: immer,
0: okay.
1: dieses Jahr. Mal
0: Schauen wir
1: gucken,
0: mal.
1: welche Bezüge hast du zu Wolf Biermann? Hast du den mal live gesehen? Er lebt ja immerhin noch, ich leider nicht.
0: Ich habe ihn auch noch nicht live erlebt. Ich hatte auch immer eher so ein zwiespältiges Verhältnis zu ihm. Aber jetzt habe ich mich ein bisschen näher mit ihm beschäftigt. Und ich finde, er ist schon eine herausragende Persönlichkeit.
1: Also er ist auf jeden Fall, sag ich mal, ein krasser Systemkritiker vor dem Herrn.
0: Ja.
1: Und der hat auf jeden Fall noch niemals, glaube ich, mit seiner Meinung hinterm Berg gehalten. Und bei anderen KünstlerInnen in der DDR, die haben ja, sag ich mal, versucht, sich zumindest ein Stück weit anzupassen oder es zumindest ein bisschen zu verklausulieren oder in alte Volkssongs zu packen, wie manche Genres es gemacht haben. Aber Biermann hat auf jeden Fall von Anfang an niemals ein Blatt vor den Mund genommen. Dieser Mann hat niemals ein Blatt vor dem Mund und sagt immer schonungslos seine Meinung, ob sie einem schmeckt oder nicht. Der Hype um seine Person. Also ich habe natürlich auch Biermann früh lieben gelernt, als ich mich auf die Liedermacherei gestürzt habe. Hat auf jeden Fall immer ja krass tiefe Sachen und halt so eine lyrische Ader, auf die man natürlich nicht immer Lust hat. Also die, sage ich mal, auch den Nerv treffen muss. Aber mir wurde auch im Nachhinein erst berühmt. Also erst die so eine zeithistorische Persönlichkeit. Also krass, wenn man sich genauer mit ihm auseinandersetzt.
0: Machen wir heute, genau.
1: Sein Vorvorname ist Karl. Habe ich das erwähnt schon? Karl
0: Nein.
1: Wolf Biermann. Okay, dann habe ich jetzt alle Informationen gedroppt, die wir wissen sollten. Und er war natürlich schon von Anfang an auf jeder Party gefragt. Wir spielen jetzt einen Song aus seinem ersten Album, was er zusammen mit Wolfgang Neuss oder Wolf Biermann zu Gast bei Wolfgang Neuss, daraus entstand so ein Kabarettprogramm und auch eine LP. Und da hören wir jetzt ein Stück für. Und das Stück heißt, sag du es nochmal an.
0: Keine Party ohne Biermann.
1: Oh ja, super.
0: Ist das zufällig das Erscheinungsdatum?
1: 65.
0: 65, okay.
1: Okay, dann hören wir
0: wahrscheinlich
1: jetzt
0: wahrscheinlich so die erste Veröffentlichung von Wolf Biermann. Glaube ich, war das.
1: Ja, das erste. Vorher hat er natürlich auch schon viel Lieder und so weiter, einzelne Lieder gemacht und
0: hat er auch andere Sachen gemacht, Lyrik da kommen gemacht. Wir aber gleich noch zu.
1: Genau, ne? Das kommt alles gleich. Wir starten jetzt erst schon mal musikalisch.
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1: Ja, keine Party ohne Biermann. Ja. Und wie gesagt, der nimmt kein Blatt vor den Mund. Also, aber jetzt kommen wir nochmal zu seinen Eltern. Sohn von Emma und Dagobert Biermann. Vater war Jude, KPD-Mitglied, Arbeiter Hamburger Werft und kämpfte gegen den Nationalsozialismus. Das lobe ich mir. Er wurde im Februar 1943 im KZ Auschwitz ermordet. Im selben Jahr hat es die Familie so super hart getroffen. Wohnhaus wurde durch einen Luftangriff zerstört und die Mutter ist scheinbar mit Wolf nur durch einen Sprung in den Nordkanal gerettet worden. Danach lebte die Familie bei der Oma Moime, den er auch in seinem ersten Album mit den eigenen Liedern, was wir gleich noch spielen werden, schon mehrere musikalische Zeugnisse gesetzt hat, die wir leider heute nicht spielen werden, aber die werdet ihr nachhören. Also googelt einfach Oma Moime und ihr werdet ein bisschen von Wolf Biermann hören. Ja,
0: alte Kommunistin auch, die Mutter war sehr politisch aktiv, auch wenn man es nicht unbedingt gesehen hat oder vielleicht haben sie es auch nicht vermutet, aber sie war auch stark aktiv. Und dem Wolf natürlich auch ein Vorbild und wollte natürlich auch, dass der Wolf seinen Vater rächen wird. Davon spricht er, ich kann euch dieses Interview bei der Podcast Reflektor empfehlen. Davon spricht er dann nämlich auch. Er selber Kommunist, quasi wächst auf in der Nachkriegszeit und will natürlich progressiv die Welt gestalten und seinen Vater quasi das Erbe weitertragen und geht deshalb In die DDR siedelt er über mit 16 Jahren, um dort in die Schule zu gehen.
1: Vorher hat er es auch schon versucht. 48, 11-Jähriger ist er schon mal in die sozialistische Jugend Deutschlands, die Falken, eingetreten. Pfingsten 50 nahm er dann beim ersten Deutschlandtreffen der Jugend in Ost-Berlin teil als Sprecher von 800 westdeutschen Thälmann-Pionieren und sprach da ein Gelöbnis über die Einheit von Deutschland. Genau, und du sagst es, mit 16 im Mai 1953 ist er dann in die DDR übergesiedelt. Wir spielen jetzt auch ein biografisches Lied, aber nicht so sehr über ihn, obwohl manche Sachen da schon anklingen mögen, möchte man sagen. Aber es ist das Lied Ich lebe mein Leben, und das hat er rausgebracht auf der Platte Wir müssen vor Hoffnung verrückt sein, und da heißt es Ich lebe mein Leben, sagt Eva Marie. Wir spielen es jetzt aber von und mit dem Zusatz Ballade vom wiederholten Abtreiben, und wir spielen es aber jetzt in einer Coverversion von Eva Maria Hagen. Ja, ihr habt richtig gehört, die Mutter von Nina Hagen, mit der von 65 bis 72 liiert war und dann auch in Westdeutschland zusammengelebt hat. Und ja, das sind, wir spielen viele Coverlieder. Wenn ihr,
0: obwohl es ja, er spielt ja bei dem Lied sogar mit, ist ja nicht unbedingt sogar ein Cover, sie interpretiert nur sein.
1: Ja, genau. Also von ihr spielen wir zwei, wir haben aber noch richtige Coverlieder, das wird euch freuen. Also ihr werdet manche Stücke von ihm, die ihr vielleicht kennt, in einer völlig neuen Version heute hören. Und mit diesem Lied fangen wir an. Genau. Ich lebe mein Leben von
0: Eva Maria Hagen mit dem Ensemble Havadia di Milano von der Platte.
1: Die Platte ist von 81, genau. Ihre dritte Platte. Ansonsten ist es eine richtig gute Schauspielerin gewesen, viel mehr Filme gemacht als Platten. Aber genau, sie hat Nina Hagen hervorgebracht, also gesanglich auch.
0: Ja, wir hören rein.

0: wir haben so viele gute Lieder und freut euch schon auf die Cover. Ey, wir spielen jetzt noch einen frischen Song von Wolf und dann geht's gleich aber richtig steil wieder. Er ist in der DDR angekommen. Als ihr überzeugter Jungpionier, sag mal, erstmal ist er im Schulinternat nahe bei Schwerin untergekommen und besuchte die dortige Oberschule, ist sofort in die FDJ eingetreten. 1953 hat ihn Ministerium für Staatssicherheit anscheinend als nach eigenen Angaben als geheimer Informant schon anwerben wollen. Da hat er allerdings ausgeschlagen, was ihn letztendlich langfristig teuer zu stehen gekommen ist. Aber das, was er geschrieben hat, war noch viel heftiger. Oder wie war es? Einwände?
1: Ja, später erst. Ich glaube, ja, eher doch aus Sicht der DDR-Funktionäre wahrscheinlich eher zu spät
0: in die FDJ eingetreten oder
1: was? Nee, geheimdienstlich untersucht sozusagen.
0: Ja. Nach seinem Abitur, 55 hat er das gemacht, studiert er politische Ökonomie Humboldt-Universität. Da hast du auch noch ein bisschen was zugesagt. Willst du das ergänzen? Was draußen? 57 war dann Regieassistent am Berliner Ensemble unter Helene,
1: genau, er hat erzählt
0: Weigel
1: in dem Interview, dass er erstmal studiert hat und da in seinem Studentenwohnheim gelebt und seine Freizeit damit verbracht hat, dass er versucht hat, Frauen kennenzulernen und erst durch zwei Freunde, durch ein Geschenk, geschenkte Freikarte für das Berliner Ensemble zum Theater gekommen ist. Er hat sich vorher nicht für das Theater interessiert, aber er fand das Stück da quasi so schlecht, dass es nicht glauben konnte, hat sich quasi nochmal eine Karte gekauft für das Stück, um sie es nochmal anzuschauen und fand es wieder so schlecht. Daraufhin hat er beschlossen, dann am Berliner Ensemble ein Praktikum zu machen. Hat er dann auch gemacht, ist er Theaterregisseur geworden, hat dann später das Berliner Arbeiter- und Studententheater gegründet. Und da auch seine eigenen Stücke geschrieben und aufgeführt. Zum Beispiel 61 dann zum Mauerbau, hat der Mauerbau auch gut geheißen in dem Stück, aber trotzdem wurde es verboten.
0: 61, ich habe mir, also hier das Berliner Arbeitertheater, was er dann gegründet hat, er hat zwischen dann auch nochmal Philosophie und Mathematik studiert, nachdem er das erste Studium abgebrochen hat und sich heftig von Hans Eisler inspirieren lassen und auch schon erste Gedichte und Lieder aufgenommen. Und dann dieses Berliner Arbeitertheater gegründet. Und hier steht aber, 1963 wurde das Stück Berliner Brautgang über den Mauerbau verboten.
1: Genau.
0: Genau. Er hat halt schon so in dieser Zeit viele staatliche Hindernisse zu spüren gekriegt. Trotz Abschlussprüfung hat er kein Diplom erhalten, zum Beispiel bei seinem Philosophie- und Mathestudium. Und wurde trotz langjähriger Anwärterschaft nicht in die SED aufgenommen. Also war schon schwierig. Danach, 1964, kam dieser Gastauftritt in der Bundesrepublik und 1965, wie gesagt, diese Texte von Wolfgang Neuss, die er umsetzte. Da waren schon erste Teile von Deutschland ein Wintermärchen am Start, wo wir jetzt, sage ich mal, die ersten Zeilen sozusagen hören. Es wurde dann in seiner ersten eigenen Platte nochmal rausgegeben. Wir hören jetzt praktisch das erste Kapitel und später nach einem anderen Lied, was wir spielen wollten, hören wir noch die Fortsetzung. Das erste Album mit eigenen Liedern war die Chausseestraße 131. Ganz verrückt wurde in seiner eigenen Wohnung mit Tonband und Mikrofon aufgenommen und dann in Westen geschmuggelt. Später gab es dann nochmal ein Studioaufnahme, die dann im Westen gemacht wurde, aber Aufnahmebedingungen unter abenteuerlichen Zuständen. Und jetzt hören wir, wie gesagt, Deutschland ein Wintermärchen, Kapitel 1.
1: Genau, also quasi das Gedicht, was ihn dann in der DDR endgültig zum Regimegegner gemacht hat.
0: Ihr werdet hören, warum.
2: Im deutschen Dezember floss die Spree von Ost nach West-Berlin. Da schwamm ich mit der Eisenbahn hoch über die Mauer hin. Da schwebte ich leicht über den Drahtverhau und über die Bluthunde hin. Das ging mir so seltsam ins Gemüt und bitter auch durch den Sinn. Das ging mir so bitter in das Herz da unten, die treuen Genossen. So mancher, der diesen gleichen Weg zu Fuß ging, wurde erschossen. Manch einer warf sein junges Fleisch in Drahtverhau und Minenfeld. Durchlöchert läuft der Eimer aus, wenn die MP von hinten bellt. Nicht jeder ist so gut gebaut wie der Franzose Franz Villon. Der kam in dem bekannten Lied mit Rotweinflecken davon.
1: Entschuldigung. Ja, das geht gleich noch weiter. Um dazu zu sagen, dieses Gedicht wurde veröffentlicht bei Wolfgang Neuss. Der hatte selbst eine Zeitung veröffentlicht in der Zeit. Die heißt in Anlehnung an das DDR-Zeitung Neues Deutschland, hat er sich Neuss Deutschland dort genannt. Und dort wurde es eben auch veröffentlicht. Was ja auch nochmal eine Provokation ist quasi.
0: Ja,
1: aber eindeutig auch als vielleicht auch als Satire zu begreifen.
0: Ich erzähle noch mal eine kleine, lustigerweise waren die Biermanns und die Honeckers auch leicht verwandelt. Genossin Honecker hat die Familie Biermanns.
1: Du meinst Margot Honecker, die Frau, Ehefrau von Erich.
0: Ja, irgendwo stand aber Frieda oder so. Ich bin mir unsicher. Ja, aber prinzipiell meine ich Margot. Auf jeden Fall, die Mutter von Biermann hat extra Honeckers Gattin angeschrieben, dass sie auf ihren Sohn Acht geben soll, dass er nicht auf falsche Wege und kommt und mit falschen Freunden in Kontakt kommt. Und tatsächlich gab es so ein Gespräch mit ihr. Und
1: in der Chausseestraße 131.
0: Ja, es ist so verrückt, wie klein die Welt doch ist. Genau, das war aber ziemlich, also hat er gar nicht so negativ im Anschluss drüber gesprochen. Auf jeden Fall später wurde er dann nochmal besucht und sozusagen von offiziellen wegen Tacheles mit ihm gesprochen, dass er an sein Klassenbewusstsein und an seine Pflichten gegenüber seinem Vater ermahnt und so weiter. Und dass er, wenn er den richtigen Weg einschlagen könnte, könnte er einer der größten Dichter der DDR werden. Und obwohl er den für sie falschen Weg eingeschlagen hat, wurde er trotzdem einer der größten.
1: Oder gerade deshalb.
0: Ja, ja, eben. Also, naja. Das wollte ich nur dazu sagen. Jetzt hören wir nochmal eine Passage. Also wir hören mal wieder ein Cover. Ich bin so, so eine vielseitige Sonderkiste hatten wir lange nicht. Oh, normalerweise haben wir ja immer nur so eine Lebenslaufentwicklung. Aber jetzt durch die vielen Cover, jetzt hört er gleich das erste Richtige. Oh, ich bin aufgeregt. Von dem Album Reimaginated von, ich glaube... Warte, es steht später. Später werde ich euch das nochmal sagen.
1: 24. Vom letzten Jahr.
0: Okay, oh, so aktuell. Enfant Perdu featuring oder von Mola, das sind ja eigentlich nur Cover, eine deutsche Indie-Pop-Band aus München mit Sängerin, Songwriterin Isabella Mola, eigentlich Isabella Streifeneder, aber Bandname hat sie sich aus dem Nachnamen ihrer Mutter hergeleitet. Also Mola. Und jetzt hören wir Enfant Perdu. Und viel Spaß damit. Das war noch, erzähl ich gleich.

0: war dieses und alle, die ich weiter noch spielen werde. Und hört euch bitte das Album komplett an. Es gibt auch andere gute Lieder, die ich nicht aufnehmen konnte. Aber dazu später mehr. Nee, zu denen komme ich nicht. Aber zu vielen anderen. Also, langsam wurde es dann ernst. Also, tatsächlich wurde er dann 65 mit bis 76 mit einem Auftrittsverbot in der DDR belangt.
1: Durch das 11. Plenum des ZK der SED.
0: Ja, das ist ein interessantes Ding. Das wurde als Kopfschlagplenum ging es ein. Die Diskussion ist ein bisschen ausgeartet. Vorher gab es schon so Zeitungsartikel im Neuen Deutschland, die sozusagen die dazu aufriefen, gegen solche Sachen vorzugehen, Angriffsgeist gegen Position ideologischer Koexistenz. Dazu wurde aufgefordert von Klaus Höpke damals. Ja, und dann ist ein bisschen ausgeartet. Diverse Leute wurden mit einem Auftritts- und Publikationsverbot verhängt, darunter Schriftsteller wie Stefan Heym, Günther Kunert, Manfred Bieler, Werner Breuning, Heiner Müller und auch der Naturwissenschaftler Robert Havemann. Vorwurf war Skeptizismus und spießbürgerliches, anarchistisches Verhalten. Sind das nicht zwei Pole von einem unterschiedlichen Kontinuum? Kann man nicht anarchistisch und spießbürgerlich, kann man das gleichzeitig sein?
1: Ja, das zeigt ja eigentlich, fragen, wie spießbürgerlich das ZK war. Also ihr hört gleich den zweiten Teil des Wintermärchens, das ist ja eigentlich schon staatsfeindliche Hetze. Und ich glaube, das ZK wollte das nicht so genau wahrhaben, dass ein alter Kommunist quasi gegen den Kommunismus agitiert, auf einer Grundlage des Kommunismus quasi.
0: Ja,
1: er wollte ja eigentlich doch ein freiheitlicheres, solidarischeres und weniger repressives System.
0: Ja, also dass die Kritik von links kam, war wahrscheinlich am schmerzvollsten. Ministerium für Staatssicherheit eröffnete den operativen Vorgang Lyrik gegen ihn und entwickelten 20 Punkte Plan über die Zersetzung seiner Person. Das finde ich auch übelst formuliert. Er hielt weiter seine Linie und solidarisierte sich unter anderem mit einem Gedicht mit dem Prager Frühling, was von Leuten verteilt wurde, die deswegen richtig Stress gekriegt haben.
1: Genau, also er hatte ein Totalverbot bekommen, was ihn ja eigentlich noch populärer machte. Und seine Gedichte und Lieder haben sich über Kassetten quasi verteilt und Abschriften mit Durchschlagpapier auf Schreibmaschine. Und die Leute, die da erwischt wurden, und da wurde richtig gefahndet nach Schreibmaschinentypografie und so, und die mussten in den Bau mehrere Jahre lang. Und er allerdings nicht, was ihn natürlich auch total frustriert hat, weil er ist ja eigentlich der Urheber. Aber die Leute, die das verteilen, werden bestraft. Da hat er sich auch für manche auch auf höchster Ebene eingesetzt, dass die freikommen. Gibt's ein paar Beispiele. Habe ich jetzt nicht hier, aber könnt ihr nachrecherchieren in seiner Autobiografie zum Beispiel.
0: In dieser Zeit kam auch der Sammelband mit Marx und Engels Zungen raus. Das finde ich auch lustig, wo eins seiner bekanntesten Gedichte Ermutigung drin ist, was wir später auch noch mal spielen wollen. Und dann 1868, wie gesagt, die erste Album, eine eigene LP, Chausseestraße, hatte ich schon erwähnt. Da ist auch das Wintermärchen drauf, was wir gleich zu Ende hören werden. Ansonsten hat er sich viel von Brecht und Liebeslyrik von dem Franzosen Villon inspirieren lassen, dem eigentlich auch sozusagen das Zwischenstück im Wintermärchen gewidmet ist. Genau, 76 kam es dann auch zu seinem letzten zufälligen Konzert in Prenzlau. Zwischendurch hat er noch zwei Auftritte oder so in Weimar gehabt. Ansonsten war es ziemlich strikt. Genau, und jetzt hören wir den zweiten Teil. Und wir lassen es krachen.
2: Ich dachte auch kurz an meinen Cousin, den frechen Heinrich Heine. Er kam von Frankreich über die Grenz, beim alten Vater Reine. Muss ja auch denken, was allerhand in gut 100 Jahren passiert ist, dass Deutschland inzwischen glorreich geeint und nun schon wieder halbiert ist. Na und? Die ganze Welt hat sich in Ost und West gespalten. Doch Deutschland hat, wie immer auch, die Position gehalten, die Position als Arsch der Welt. Sehr fett und sehr gewichtig. Die Haare in der Kerbe sind aus Stacheldraht, versteht sich. Da selbst das Loch, ich meine Berlin, in sich gespalten ist, da haben wir die Biologie beschämt durch Menschenwitz. Und wenn den großen Herren der Welt der Magen drückt und kneift, dann knallt und stinkt es ekelhaft in Deutschland. Ihr begreift, ein jeder Teil der Welt hat so sein Teil vom deutschen Steiß. Der größere Teil ist Westdeutschland, mit gutem Grund, ich weiß. Die deutschen Exkremente sind, dass es uns nicht geniert, in Westdeutschland mit deutschem Fleiß poliert und parfümiert. Was nie ein Alchemist erreicht, sie haben es geschafft. Aus deutscher Scheiße haben sie sich hartes Gold gemacht. Die DDR, mein Vaterland, ist sauber immerhin. Die Wiederkehr der Nazizeit ist absolut nicht drin. So gründlich haben wir geschrubbt mit Stalins harten Besen, das rot verschrammt der Hintern ist, der vorher braun gewesen.
1: Ja, da hört man auch wunderbar diese Aufnahme aus seinem Wohnzimmer.
0: Ah ja, das Tolle ist, bei der Tonbandaufnahme hat man tatsächlich Straßenbahngeräusche gehört. Hat man die jetzt gehört?
1: Ich bin so unaufmerksam. Vogel hat gepiept. Dieses Tonband von der Aufnahme wurde wirklich rausgeschmuggelt aus der DDR. Ich glaube, durch einen Spiegel-Journalisten. Und dann bei CBS veröffentlicht, also erst im Westen. Was natürlich auch ein Affront war gegen die Staatsführung.
0: Das kann ich mir ausmalen, das kann ich mir ausmalen. Jetzt spielen wir, jetzt wurde es langsam ernst und nach so einer Vorlage konnten wirklich die übrigen nicht weiter das Ganze erdulden. Ein paar Jahre vorher wurde er nach Göteborg eingeladen zu seinem Theaterstück Der Dra-Dra, die große Drachentöterschau. In 8 Akten mit Musik. Dazu wurde eigentlich in Göteborg eingeladen, aber wurde ihm schon angedeutet, dass da wahrscheinlich die Wiedereinreise schwierig wird oder die Ausbürgerung wurde ihm angeboten. Aber er wollte ja eigentlich im Osten bleiben. Aber 1976 nahm er dann eine Einladung der IG Metall für ein Konzert in der Kölner Sporthalle ein. Im 13. November 1976, wie gesagt. Daraus wurde eine Platte. Das geht seinen sozialistischen Gang. Einer seiner Texte, die zu einem geflügelten Wort wurde. So rum ist es richtig. Genau. Der Auslöser der Ausbürgerung war laut SED Verletzung der staatsbürgerlichen Pflichten und noch am gleichen Tag gab es aber eine Protestaktion von einigen Schriftstellern aus der DDR und zahlreiche Proteste in der Bundesrepublik. Die KPD, einige KPD-Mitglieder machten eine Erklärung in Marburg. Und diese Ausbürgerung, also wie gesagt, in Osten auch Bettina Wegner und Nina Hagen.
1: Vor allem im
0: und so
1: Osten
0: weiter.
1: Spaltete das Volk.
0: Ja, natürlich. Also genau die wegen diesem harten Cut und danach wurde diese Ausbürgerung ja wirklich zu einer gewohnten Praxis, sich seiner unliebigen Staatsbürger zu entledigen.
1: Nein, würde ich jetzt nicht sagen. Nicht unbedingt. Die meisten durften ja nicht in den Westen, wurden inhaftiert wegen Sachen und denen wurde dann angeboten, in den Westen zu gehen. Die mussten das unterschreiben. Und wenn sie es nicht unterschreiben, dann durften sie auch nicht gehen.
0: Oder
1: und die DDR bekommt dann von der BRD Geld dafür.
0: Ja, oder bei Wegner war es ja so, entweder sie stimmt der Ausbürgerung zu oder nimmt dann eine Haftstrafe in der DDR in Kauf. Ja, genau. Wegen diesem krassen innenpolitischen Riss, also praktisch wurde das als Menditekel und Anfang vom Ende der DDR immer beschrieben oder häufig beschrieben. Wir hören jetzt ein Stück aus diesem klasse Konzert in Köln. Und dieses Stück zeigt auch seine Zerrissenheit. Ich möchte am liebsten weg sein und bleibe am liebsten hier. Das ist, glaube ich, wie man das gut auf den Punkt bringen kann, diese Zerrissenheit in dieser Phase für ihn. Okay, wir wollen starten.
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0: Ja, danke. So, zusammen im Westen angekommen, ist er natürlich erstmal bei befreundeten Literaten untergekommen und wurde dann von Günter Grass, glaube ich, mit dem Musikproduzenten Dieter Dehm in Verbindung gebracht, wo dann eine langjährige Zusammenarbeit entstand. Ansonsten.
1: Genau, der ihn sogar bespitzelte, was später rauskam.
0: Ja, er wurde leider von sehr vielen Leuten bespitzelt, muss man dazu sagen. Dazu kommen wir noch. Genau bei der Aufarbeitung war natürlich auch sehr interessiert und an vorderster Front mit dabei. Ansonsten im Westen hat er sich natürlich dann der APO mehr oder minder angeschlossen oder die noch existierende. Und hat sich auf die Friedensbewegung, Atombewegung war für ihn auch wichtig. Das Lied Gor Leben soll leben zum Beispiel. LPs, CDs wurden veröffentlicht. Er kritisierte SED weiterhin und tagespolitische Themen. Rückkehr in der DDR hat lange auf sich warten lassen. Erst als er persönlichen Brief Erich Honecker 82 bat, seinen todkranken Freund Robert Havemann zu besuchen, wurde das ermöglicht. In der friedlichen Revolution hat er auch versucht einzureißen, hat nicht geklappt bis zu diesem Leipziger Konzert in der Messehalle, was wir schon
1: Am 1.
0: angespielt
1: Dezember 89.
0: Angespielt hatten, genau. So, jetzt kommen wir ein bisschen zu seiner familiären Dings im Westen. Ist er denn nach, hat er sich dann
1: Familiären was?
0: irgendwann familiären Geschichten? Entschuldigung. Ich denke immer schon weiter und dann rede ich schon beim nächsten Satz, aber ich hatte den vorherigen nicht beendet. Bitte weist mich darauf hin. Aber ihr könnt ja auch gut mitdenken und so weiter. Wir gehen gleich auf seinen familiären Background ein. Später ist er dann wieder nämlich in Hamburg untergekommen und hat ein lustiges Haus gekauft, wo, wie gesagt, die Mutter von Nina Hagen, die wir schon gehört haben, eingezogen ist und auch Nina und natürlich seine eigenen Kinder. Und wir hören jetzt ein Willkommenslied für eins, für seinen Sohn, nämlich für Till. Von der Platte, die wir schon gehört haben, wir müssen für Hoffnung verrückt sein. Willkommenslied für Till.
2: 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Er winkt und stinkt so würdevoll, Le Roi, der Rache, der Rossignol. Ratten singen in seiner Brust, Nachtigallen in seiner Hand. Sein Reich, es ist von dieser Welt, dort, wo der Regen nach oben fällt, da ist sein Land. Der kleine König willst du wohl sein, Brumm. Mein kleiner Till mit Scheiß am Bein, Brumm. Du kotzt und glotzt so ahnungsvoll, Le Roi, de Rache, de Rossignol. 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
0: Er war zweimal verheiratet und hatte insgesamt 10 Kinder. Wir können das jetzt nicht alles so ausgiebig auseinandernehmen. Wie gesagt, die Phase mit Eva Maria Hagen ist auf jeden Fall herauszuheben. 65 bis 72 war zeitweise sogar Ziehvater von Nina Hagens Tochter Cosma, Shiva Hagen. Genau, mit Sibylle Havemann war mal verheiratet, Tochter von Robert Havemann.
1: Und hatte gleichzeitig noch eine andere Frau, Christine. So einen Namen habe ich jetzt vergessen. Hatte, genau, irgendwie zeitweise 2 Kinder von 2 Frauen gleichzeitig bekommen.
0: Naja, wenn er 10 Kinder hatte, war das ja wahrscheinlich auch schwer zu umgehen. 89, jetzt kommen wir schon zur letzten, heiratete er Pamela Rüsch, mit der er auch immer noch gemeinsam auftritt und auch aus der Ehe entstanden drei Kinder, zwei Söhne und eine Tochter. Heute lebt er und arbeitet immer noch in Hamburg. Und jetzt kommen wir mal wieder zu einem Cover. Ja, ihr freut euch schon. Eins seiner bekanntesten Stücke, was ich freue, mich hier heute mal in einer neuen Version euch präsentieren zu dürfen. Hier auf der zweiten Platte ist es. Ballade, die Rede ist natürlich Ballade vom preußischen Icarus. Wir spielen es jetzt wieder von diesem Coveralbum, dem höchst aktuellen. Katharina Frank, Singer, Songwriterin und Autorin, und Paul Eisenach haben das umgesetzt. Wie gesagt, das Album ist von 24 top aktuell, und ja, Ballade vom preußischen Icarus. Wir starten jetzt.
1: Ja, ein bekanntes Lied von Wolf. Hier meint er quasi diesen preußischen Adler auf der Brücke gleich bei ihm um die Ecke in Berlin. Kennt sie vielleicht.
0: Aber
1: er singt ja auch darüber.
0: Ja, und hier das SED-Regime hat er hin und wieder auch mal mit der preußischen Drill und so weiter verglichen. Egal, wir hören jetzt direkt selber rein, einmal wieder sehr lyrisch und, ach ja, wunderbar poetische Musik hier von Katharina Frank und Paul Eisenach.

0: Ach, das sind wirklich wunderbare Interpretationen hier. Ich bin ja der Meinung, dass dadurch, dass Wolf Biermann immer so unter Druck gelebt hat, er jetzt auch nicht so wirklich die Zeit hatte, in die Musik zu investieren. Und mich nervt Wolf, ehrlich gesagt, öfter.
1: Aber
0: also er hätte vielleicht unter freieren Bedingungen noch bessere Musik gemacht.
1: Aber er hatte auf jeden Fall ein großes Selbstbewusstsein. Also ja, manchmal ist es hier wirklich super abwechslungsreich. Er hat aber auf jeden Fall auch ein krasses Selbstbewusstsein gehabt. Also musikalisch muss ich dir einwenden, dass also er als Solist trotzdem jetzt nicht unangefochten ist, aber letztendlich auf jeden Fall seinen eigenen unverkannten Stil hatte und auch Gitarrenpreise gekriegt hat, auch, sage ich mal, um die Gitarre sich sehr verdient gemacht hat. Und er hat in seiner, das fand ich so geil, das muss ich sagen, er ist so selbstbewusst. Er hat von sich selbst geschrieben auf seiner Internetseite: Wolfs Biermann wurde mit allen großen deutschen Literaturpreisen ausgezeichnet. Ausdrücklich mit allen.
0: Ja, er hat also, sich auch mit Luther verglichen.
1: Also, voll in der DDR. Also, wenn Wolf Biermann mit einem Preis nicht ausgestattet wurde, dann war er entweder nicht groß, nicht deutsch oder kein Literaturpreis. Ja, aber ansonsten hat er sie alle abgeräumt. Ich könnte sie jetzt aufzählen, aber Wolf Biermann hat sie viel knackiger formuliert, wie manches andere auch. Und jetzt erzähle ich erstmal eine Überleitung. Trotzdem, ich finde die Sendung bisher sehr erfrischend und er hat auf jeden Fall Knaller, an die man kein Ohr vorbeigehen sollte, finde ich. Und deswegen widmen wir ihm völlig zu Recht dieses Mahnmal. Seit 1999 engagiert er sich auch in der Aufarbeitung des DDR-Regimes und war bei der Besetzung im Januar 90 der Stasi-Zentrale beteiligt. 92 erhielt er dann tatsächlich Einsichten über seine Akten des operativen Vorgangs Lyrik, unter die es ja geführt wurde. 50.000 Seiten, mein Gott, wurden 70 verschiedene Spitzel aufgeladen und er hat es auf jeden Fall selbst ironisch hingenommen, hat dann manchmal gesagt, manchmal waren es halt nur so Zufallsbekanntschaften, aber halt auch langjährige Zusammenarbeit wie Dieter Dehm, dem Musikproduzenten, Entschuldigung. Und es da sind teilweise absurde Sachen drin. Ein Zitat möchte ich auf jeden Fall bringen, wo irgendein Bericht mit geendet hat. Beischlafgeräusche, danach Ruhe im Objekt. Pietät und distanzlos und letztendlich mal Stasi-Geschäfte halt, ne? Okay, das wollte ich euch sagen. Hören wir noch eins seiner Lieder, womit er praktisch den sozialistischen Geist noch hochgehalten hat und eins der typischen Kampflieder. Die wollen wir ihn natürlich selbst singen lassen und wir hören trotz alledem vom gleichnamigen Album. Ich erzähle euch von wann es ist, wenn ich es...
0: 78.
1: 78 hat er recht. Okay, dann wollen wir gleich starten. Ich drücke auf den Knopf und wünsche viel Spaß.

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0: Trotz alledem.
1: Du hast nicht alle Mikros angestellt.
2: Jetzt bin ich auch dabei.
0: Ja.
2: Trotz alledem. Ja, ironischerweise habe ich das jetzt an die Stelle gepackt, wo wir bei der Überleitung über seine Abkehr vom Sozialismus reden. Ja, ihr habt richtig gehört, er hat sich auch vom Kommunismus abgewandt. Nach der Ausbürgerung hat er sich erstmal nicht der KPD angeschlossen, weil die natürlich relativ SED-nah in seinen Augen war. Stattdessen hat er sich der Kommunistischen Partei Spaniens angeschlossen, die eigentlich nur so eine Gastarbeitervereinigung in Hamburg war, aber da hat er erstmal zu Ausbürgerungszeit mitgespielt. Danach, zunächst an die Reform von Sozialismus geglaubt, nach der Scheitern der DDR und Zusammenbruch sei auch am Kritikern Stalinismus kein Ausweg mehr. Im Essayband über Deutschland unter Deutschen schrieb er zu Brecht, also zu seinem großen Vorbild Brecht. Brechts bester Einfall war es, Kommunist zu werden, sein schlechtester war es, Kommunist zu bleiben. Er beschrieb, dass der Glaube an den Kommunismus ihm sozusagen familiär eingepflanzt wäre und dass er so an einen Gläubigen, an eine Religion erinnert. Und ich muss sagen, sozialistische Ansätze kommen mir manchmal auch ein bisschen gläubig oder fast religiös vor. Er hat es auf jeden Fall auch so gesehen. Ist nicht schwer gefallen, sich da von loszulösen. Er hat es dann später auch in einer Platte, die wir später noch, glaube ich, anspielen müssen, wenn ich Anime dazu überreden kann, in einem Brief an Arno Lustiger hat es so geschrieben: Nur wer sich ändert, bleibt sich treu. Und so hat er halt auch diesen Wandel, diesen radikalen ideologischen Wandel begründet. Und es wird noch schlimmer. Danach kam sogar eine kleine CDU-Nähe. 98 hat er sich von der Klausurtagung der CSU einladen lassen, hat sich da sogar relativ wohl gefühlt. 2012 lobte er den Bundeskanzler Helmut Kohl noch wegen seiner Verdienste, nicht nur wegen seiner Verdienste um die Wiedervereinigung, sondern weil er auch dieses politische Genie Angela Merkel hervorgebracht hat, dass er als das Beste der DDR das Beste bezeichnet hat, was die DDR hervorgebracht hat. Uiuiuiui. Starke Stücke. Er hat sich nicht zurückgehalten, wie ihr merkt. Er lehnte die ganze Zeit weit aus dem Fenster. Vielleicht ist er sogar manchmal rausgefallen. 2013 sogar eine Wahlempfehlung für die CDU, aber er hat gesagt, er hat immer noch die SPD in seinem Herzen. Interessanter Typ. Jetzt wollen wir aber seine friedensbewegte Seite noch mal ein bisschen hervorbringen. Da hat er natürlich auch viele aktuelle Sachen gebracht, zum Beispiel über einen Soldaten in Afghanistan. Wir trauen uns natürlich trotzdem nur an dieser Stelle einen alten Klassiker von ihm zu spielen, nämlich Soldat, Soldat, aber wir wieder von einer Interpretation seiner Lebensgefährtin Eva Maria Hagen. Aber sie ist fast genauso gut, wenn nicht sogar besser, überlasse ich jetzt eurem Urteil, wie das Original Soldat, Soldat von der Platte, die wir schon mal angespielt haben. Ich lebe mein Leben. Das Stück habt ihr hoffentlich noch im Moor. Und jetzt kommt ein neues hinzu, nämlich Soldat, Soldat von Eva Maria.

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1: Schön prägnantes Antikriegslied im Stile von Brecht, würde ich mal sagen.
2: Ja, und das ist wirklich so, eigentlich in allen Versionen knackig. Jetzt muss ich aber nochmal gucken, wo ich bin.
1: Du sitzt neben mir.
2: Ach ja, ich brauche manchmal etwas, um mich zu
3: finden. Ach so, eigentlich war hier gar keine Überleitung vorgesehen.
1: Ah.
3: Naja, dann mache ich trotzdem jetzt eine kleine Überleitung. Ihr seht, ihr seht nicht, wir sehen es aber. Sehen und hören jetzt seinen Auftritt im Bundestag und das war auf jeden Fall bezeichnend, wie er da reagiert und im höchsten politischen Haus von Deutschland redet, ist eigentlich bezeichnend für seine Persönlichkeit. Du darfst ab der Minute 1:45 starten und das dauert ein bisschen länger. Er interpretiert das Lied Ermutigung, was wir vorhin schon angesprochen haben, und später erzählen wir noch ein bisschen was zu seiner zu dem Auftritt an sich. Anlass war Friedliche Revolution, 25 Jahre Mauerfall von 2014. Hört es euch an, das muss man eigentlich gesehen haben. Hier habt ihr Wolf Biermann, wie er leibt und lebt.
1: Also er wurde eingeladen vom Bundestagspräsidenten.
3: Vom Bundestag Norbert Lammert und mit dem redet er auch gleich.
4: Herr Lammert, ich freue mich, dass Sie mich hierher gelockt haben. Und ich ahne schon, weil ich Sie ja als Ironiker kenne, dass Sie hoffen, dass ich den Linken ein paar Ohrfeigen verpasse. Aber das kann ich ja nicht liefern. Mein Beruf war doch Drachentöter.
5: Ich kann Ihnen auch, Herr Biermann, mit einem Hinweis auf unsere Geschäftsordnung helfen.
4: Boah.
5: Sobald Sie für den Deutschen Bundestag kandidieren und gewählt werden, dürfen Sie hier auch reden. Heute sind Sie zum Singen eingeladen.
4: Ja, aber natürlich habe ich mir in der DDR das Reden nicht abgewöhnt und das werde ich hier schon gar nicht tun.

Ein Drachentöter kann nicht mit großer Gebärde die Reste der Drachenbrut tapfer niederschlagen. Die sind geschlagen. Und es ist für mich Strafe genug, dass Sie hier sitzen müssen, dass Sie das anhören müssen. Und so neu bin ich nicht in der Welt. Wollen, ihr wollt immer, das weiß ich ja, aber ihr könnt nicht. Aber so neu bin ich ja nicht in der Welt, dass ich, einige Gesichter kenne ich ja, jeder Einzelne ist ein Roman, das muss mir keiner breitärschig erklären, sehr kompliziert, aber als Gruppe, wie ihr ja auch seid, seid ihr eben aus meiner Sicht keine Linken, gewählt. Im Deutschen Bundestag doch, kann man doch nicht erzählen, dass eine Wahl ein Gottesurteil ist, wenn man die deutsche Geschichte kennt. Sei nicht zu clever. Gefährlich. Weiß ich doch. Eure Sprüche, die habt ihr drauf. Ich weiß, ich habe meine auch drauf. Wir müssen uns gar nichts erzählen. Also, ihr seid dazu verurteilt, das hier zu ertragen. Ich gönne es euch. Und ich weiß ja, dass die, die sich Linke nennen, nicht links sind, auch nicht rechts, sondern reaktionär. Dass diejenigen, die hier sitzen, der elende Rest dessen sind, was zum Glück überwunden ist. Und ich freue mich, dass ich hier ein Lied singen kann, die Ermutigung. Natürlich, ihr wollt lieber zersungen werden. Ich habe euch zersungen mit den Liedern, als ihr noch an der Macht wart. Dieses Lied, das Herr Lammert gerne hören möchte und das ich auch gerne singe, Ermutigung, das sei bei dieser Gelegenheit angemerkt, war bei denen, die Widerspruch anmeldeten, im verschiedenen Grade, manche sehr feige, manche sehr mutig, manche zu mutig, war wie so ein Stück Seelenbrot, das sie gegessen haben, dieses Lied Ermutigung. Und ich weiß, dass manche, die im Gefängnis saßen, wie mein Freund, der Pastor Matthias Storck und seine Frau Tine, mit diesem Lied in der Zelle überlebt haben. Und ich finde es wunderbar, dass dieses Lied aus den Gefängnissen der DDR heute im Parlament der deutschen Demokratie gesungen werden kann. Ist das nicht toll?

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1: Leider können wir jetzt nicht das ganze Stück bis zum Ende durchspielen lassen, aber ihr habt, glaube ich, einen Einblick in die wichtigsten Passagen gekriegt. Meine Lieblingsstellen, die ihr jetzt verpasst habt, waren auf jeden Fall am Ende dankt er dem Bundestagspräsident Wolf Biermann. Also erstmal ist es cool zu sagen, wie heftig sie da ausgehalten haben, nachdem er sagt, dass er trotzdem was sagt. Und dann haben sie einfach im Prozedere weitergemacht und ihn reden lassen. Er hat natürlich genau das gebracht, was von ihm erwartet war, aber zum Schluss hat er auch noch ein paar persönliche Töne gefunden, wie ich finde. Was ihr jetzt nicht gehört habt, was ich gerade angedeutet habe, war, dass er am Ende nochmal ihm gratuliert wird zum anstehenden Hochzeitstag und er sagt, weiß, dass Biermann voll schroff von sich zurückt und sagt, ja, hier an dem Datum fand auch die Oktoberrevolution statt. Und da sagt Lammert einfach nur so, ja, das ist ja bestimmt kein Zufall. Ein bisschen lustig. Ansonsten wird das Wort zersungen, ist natürlich herrlich. Mit Drachenbrot wird, wie gesagt, auf dieses Drachentöterschau, die große Drachentöterschau, der Dra, meine ich. Genau, und jetzt kommen wir zur Israel-Geschichte.
2: Hast du Dietrich Dehner auch angesprochen?
1: Ach ja, oh nee, Dehner habe ich vergessen. Lustigerweise ist, weil er das auch so die persönliche Ansprache an die Linken gemacht hat.
2: Fun Fact hier, Dietrich Dehner, ehemaliger Manager im Westen, dann haben wir erwähnt, alter Freund. Ja. Hat dann rausgefunden, also Wolf Biermann hat dann rausgefunden, dass er ihn bespitzelt hat. Und hat natürlich auch die Freundschaft aufgekündigt. Jetzt treffen sie sich quasi im Bundestag, stehen sie sich gegenüber.
1: Ja, auf jeden Fall mal wieder eine zeithistorische Begegnung, an der wir euch zumindest akustisch haben teilhaben lassen. Jetzt wechseln wir so ein bisschen das Thema. Er hat sich nämlich dann zu seiner israelischen oder jüdischen Vergangenheit besser bekannt, aber tatsächlich Israel, das ihm fremd vertraute Israel als sein Vaterland anerkannt. 2006 hat er das behauptet. Und seine Position zum Nahostkonflikt ist tatsächlich gar nicht so schlecht. Was mich anwidert, das ist die großmäulige Besserwisserei und der Wenigwisser in Europa. Als Gründe nennt er Antisemitismus der jüdischen und das Rassedünkeln gegenüber der arabischen Seite. Und ich muss sagen, auch die aktuellen Geschichten treffen das eigentlich ganz gut, während, sag ich mal, das Agieren der jüdischen Eliten, sag ich mal, immer mit einem Antisemitismus verwoben wird, werden die Araber oder die Palästinenser halt trotzdem als Menschen dritter Klasse, auf die moralische Norm halt auch nicht hier anzuwenden sind, teilweise bezeichnet. Also ist wirklich schwierig, welche Position zum Thema Israel-Nahostkonflikt in Deutschland herrschen und jetzt natürlich durch die aktuelle Situation auch noch weiter angeheizt werden und durch dieses mediale Unwissen und den Hass, der damit verbunden ist und die Bilder, die ganze Zeit durcheinander geworfen werden, auf jeden Fall zu so einem unfundierter Suppe zusammengemixt wird, aus die eigentlich nur Hass herauskommt. Kann. Also ich fand das auf jeden Fall erwähnenswert.
2: Eigentlich wolltest du ja erzählen, dass er 2004 den großen Gesang des Herzog Katznelson über die verstorbene jüdische Volk übersetzt hat aus dem Hebräischen oder Jüdischen.
1: Genau, Herzog Katznelson war ein Hebräischer, jiddischer, polnischer KZ-Insasse, der 1944 in Auschwitz ebenfalls ermordet wurde. Jüdischer Lyriker und Dramatiker, der auf Neuhebräisch und Jiddisch schrieb und als Begründer des neuhebräischen Dramas gilt. Super spannend. Und eins seiner letzten Werke ist halt seine in einem Lager in Ostfranken versteckte letzte Dichtung, die nach dem Krieg zum Teil ins Hebräische übersetzt wurde. Das Lied vom erschlagenen jüdischen Volk sind einmalige Zeitdokumente, die Wolf Biermann hier tatsächlich umgesetzt hat. Und du wolltest
2: übersetzt hat er sie ins Deutsche.
1: Ja.
2: Und er hatte die große Ehre, diese Lieder vorzusingen in einem Kibbutz in Israel, was sich aber damals verschrieben hatte, dass dort niemals ein deutsches Wort fällt. Und er durfte quasi diese Gelübde brechen mit diesen Übersetzungen.
1: Ja,
2: das war seine Ehre. Und
1: ja, das ist eigentlich, sage ich mal, so ein Lyrikband, den er schön umgesetzt hat, vorgetragen, aber auch musikalisch begleitet. Wir spielen jetzt hier ein kleines Stück nur. Es heißt Margareten. Und danach, sage ich mal, in der jüdischen Thematik noch zu bleiben, spielen wir noch ein Lied oder eine Umsetzung von ihrem Wir leben ewig von Nur wer sich ändert, von einer LP, die etwas neuer ist. Und die spielen wir jetzt direkt hintereinander, also keine Überleitung. Also erstmal Margareten und danach Wir leben ewig. Okay, go.

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0: Ja, das war seine jüdische Herkunft, seine jüdische Seite.
1: Aber er hat natürlich noch ganz viele andere Seiten. Er befürwortete das Eingreifen der NATO im Kosovo-Krieg 1999, auch den Irak-Krieg 2003. Tatsächlich, er meinte sogar, dass der durch ein früheres solidarisches Eingreifen der Verbündeten verhindert werden könnten. Das habe ich nicht genau verstanden, aber ja, die Kriegsgegner verspottet als Nationalpazifisten, die irgendwie Frieden geiler finden als Krieg. Im Vorfall der Bundestagswahl hat er sich zu den Grünen bekannt und hat Robert Habeck als einen Politiker beschrieben von der Sorte, die immer noch lernen wollen. Auch in der Ukraine-Krise hat er das relativ schnell verurteilt und sich, sage ich nicht, den Appell, Friedensappell um Alice Schwarzer und so weiter angeschlossen. Und ja, er betont, dass es in manchen Zeiten halt nicht die richtige, also dass nicht in jeden Zeiten möglich sei, Pazifist zu werden. Und er das auch mit
0: Er hat sich
1: seiner
0: auch
1: Vergangenheit begründet.
0: gegen Gorleben engagiert.
1: Ja, Gorleben muss leben, hatten wir ja schon erwähnt. Oh, ja, wir haben hier tatsächlich sogar gerade eine Platte mit Autogramm gespielt. Das ist, wir spielen hier so tolle Sachen heute. Es ist
0: Die
1: schon
0: hat er
1: fast.
0: schon in der Hand gehabt.
1: Ja, prima. Und jetzt spielen wir ein Stück von. Ihr werdet es nicht denken, ja, wir haben sie dieses Jahr schon oft gespielt, aber wir hören mal wieder bei Annette Lüsan rein. Und sie hat sich nicht irgendein der unverfänglichsten Stücke rausgesucht von So soll es sein, so wird es sein. Von der vierten Seite, also Seite D. Ja, und Entschuldigung. Das kann man jetzt auch schon. Ich bin sehr gespannt, was du und ihr alle von diesem Lied haltet. Ich dachte am Anfang, oh mein Gott, wie kann man nur so ein heftig sozialistisches Lied mit so einer Popstimme kombinieren? Und am Ende dachte ich dann, wow, wenn der Sozialismus sich von einer weiblichen Seite präsentiert hätte, hätte er sich auf jeden Fall durchgesetzt. Seitdem für den nächsten Sozialismus schlage ich eine andere.

0: Strategie vor.
1: Mit Louisanne vor.
0: Ja, ja, genau. Mit einer, ich finde es so geil, dass sie scheint eine rote Socke zu sein, wenn sie sich das ausgesucht hat. So soll es sein, so wird es sein von Annette Louisanne. Ihr werdet es feiern, so wie ich.
1: Jetzt mag er sie auch.
0: Ja, ich finde sie großartig.

0: Ah, das ist jetzt aber nicht der ganze Text. Ich habe mitgelesen.
1: Oh, herrlich. Ja, so geht der Sozialismus doch gut runter.
0: Da geht's doch weiter.
1: Echt? Sie hat was.
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1: Das geht seinen sozialistischen Gang. Ist das Lied auch drauf in der neuen Version? Die ist natürlich übertrieben lang. Die konnten wir jetzt nicht spielen. Eins meiner Lieblingstitel von Wolf ist auf jeden Fall: Es gibt ein Leben vor dem Tod. Und das ist auch wunderbar. Wir starten jetzt mit dem letzten Lied. Wir hören nochmal Die habe ich satt. Und dann hören wir uns zur Reflexion wieder. Und dann enden wir natürlich noch mit einem knalligen Cover.
0: Cool.

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0: Ja, das war live auch von diesem Konzert in Köln.
1: Ja, obwohl es nicht
0: So.
1: auf der Platte war. Ich hatte mich etwas
0: Oder? Ist es
1: verwundert,
0: ein anderes
1: aber
0: Konzert?
1: ja,
0: I don't
1: ja,
0: know.
1: auf jeden Fall ein fetziges Konzert. Damit haben wir es geschlossen. Damit ist er natürlich nochmal in die Apokerbe reingeritten, sage ich mal. Und gut in Westdeutschland angekommen, aber hat sich natürlich auch auf seine ostdeutsche Wahlheimat bezogen. Ja, wir haben eine Wolf Biermann Lebenswerk-Sendung jetzt schon fast hinter uns. Wir spielen
0: Gar nicht
1: gleich noch
0: ausgeschöpft. Hätte man noch viel
1: von
0: mehr erzählen können
1: viel mehr
0: und viel
1: Infos,
0: mehr
1: viel
0: Lieder.
1: mehr Lieder spielen. Ich hoffe, wir bringen einige von ihm noch an anderer Stelle unter. Da bin ich mir sogar bei ihm ziemlich sicher. Ansonsten, ja, was sagst du? Ich bin auf jeden Fall beeindruckt, dass es die abwechslungsreiche Sonderkiste. Sonst sind ja Liedermacher und Liedermacherinnen wegen ihrer Originalität, sage ich mal, nicht so coverfreundlich. Aber
0: Jetzt weiter.
1: es gibt auf jeden Fall bei Wolf Biermann so viele mutige Leute, die sich an Interpretations der Songs rangewagt haben. Und du meintest ja auch, letztendlich, da er natürlich so seinen eigenen Stil hat, gibt natürlich in jeder Stil oder in jede Neuinterpretation echt jedem Stück nochmal so ein ganz anderer Wert, obwohl er es wirklich auch gut geschafft hat, seine eigenen Stücke immer vielfältig umzusetzen, sage ich mal.
0: Das stimmt.
1: Das.
0: Ganz lange hat mich Wolf Biermann echt genervt irgendwie. Aber jetzt mit der Beschäftigung mit ihm im Vorfeld der Sendung, muss ich sagen, hat er doch schon krasse Songs auch rausgebracht. Und diese Coverversion-Platte, die du da mitgebracht hast, die überzeugt mich auch voll. Die ist auch ganz anders musikalisch. Irgendwie seine Songs nochmal in einer ganz anderen Perspektive.
1: Wenn du willst, kann ich sie dir auch sein.
0: Aber
1: Du wirst nicht
0: aus der
1: glauben, was da noch
0: Vergangenheit.
1: so drauf ist. Also auch heftige Größen, Alligator, Torch, ja, unglaublich, wer es da
0: Lina
1: alles drauf,
0: Marley.
1: wer es da, ja, Lina Marley, wer es da alles drauf geschafft, das ist unglaublich. Also ich bin relativ zufrieden, ist natürlich nie umfassend, aber ich denke, wir wurden ihm schon gerecht und oh, vielseitig, wunderbar. Ja, jetzt hören wir natürlich noch etwas von diesem Coveralbum, in das wir uns so verliebt haben. Ein Stück, was Pardon heißt, von Albert Schrader und Charlotte Brandy umgesetzt. Albert Schrader ist ein Komponist, Musiker, Entertainer und Labelbetreiber. Okay, wir hören rein. Pardon. Ciao und schön, dass ihr da
0: Tschüss.
1: wart.

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0: warum ist sowas passiert? Wie konnte so etwas passieren? Ich möchte einfach nur, dass sowas nie wieder passiert.
1: Diese Worte stammen aus dem Kurzfilm Erinnern aus postmigrantischer Sicht von Claudia Tweescheffel. Sie bringen auf den Punkt, warum wir diese Podcast-Reihe machen und was uns antreibt. Darum lassen wir diese Stimme gleich noch einmal kurz wirken.
0: Warum ist sowas passiert? Wie konnte so etwas passieren? Ich möchte einfach nur, dass sowas nie wieder passiert.
1: In dieser Kurzserie wollen wir drei ganz unterschiedliche Formen der Erinnerungskultur vorstellen, die alle das gleiche Ziel verfolgen. Dass so etwas wie der Terror des nationalsozialistischen Untergrunds, das rechtsextreme, rassistische, antisemitische und antiziganistische Gewalt nie wieder passieren. Gamze Kubaschik, die Tochter von Mehmet Kubaschik, der 2006 vom NSU ermordet wurde, spricht in diesem Zusammenhang von der Bedeutung ganz unterschiedlicher Zugänge zum Erinnern.
2: Also ich finde, es sollte immer verschiedene Aspekte geben, wo das Erinnern also möglich gemacht werden. Ob das jetzt eine Veranstaltung ist, ob das jetzt musikalisch oder durch eine Ausstellung. Diese Form an Erinnerung muss es geben, denn wir sind halt unterschiedliche Menschen, die mit unterschiedlichen Themen umgehen können, auf anderen Art und Weise.
1: Genau das ist auch unser Anliegen mit diesem Podcast. Wir haben uns gefragt, wie wir die Erinnerung an die NSU-Verbrechen aus betroffenen Perspektive gestalten können. Fragen wie diese kamen auf.
3: Wie kann politische Bildung aus betroffenen Perspektive gestaltet werden?
1: Oder
3: wie kann eine solidarische politische Bildungsarbeit aussehen?
1: Oder auch,
3: wie kann die politisch-kritische Arbeit von Initiativen gestärkt werden, wenn die Regierung alles übernimmt?
1: Diese Fragen waren Teil eines Workshops zur politischen Bildungsarbeit, der im Rahmen des Symposiums Erinnern, Versammeln stattfand. Das Symposium kombinierte verschiedene Formate und brachte unterschiedliche Perspektiven zum NSU-Komplex zusammen. Mit dieser Podcast-Reihe möchten wir euch nun drei konkrete Zugänge zur Erinnerung und Aufarbeitung des NSU-Komplex vorstellen. In der ersten Episode geht es um ein Wandbild im Chemnitzer Fritz-Heckert-Gebiet, jenem Stadtteil, in dem das NSU-Kerntrio untertauchen konnte. Das Wandbild erinnert an 10 der Menschen, die vom NSU ermordet wurden. Die zweite Episode beleuchtet eine immaterielle Form der Erinnerungskultur. Das Symposium Erinnern, Versammeln in Chemnitz. Organisiert und besucht von Betroffenen, Wissenschaftlerinnen, Aktivistinnen und Künstlerinnen, war es eine Gelegenheit, sich zu vernetzen und über die politischen Dimensionen rassistischer und rechtsextremer Gewalt auszutauschen. Die dritte Episode führt uns zu einem großen Vorhaben, dem Dokumentationszentrum in Chemnitz. Dieser physische Ort des Erinnerns und der Aufarbeitung wird 2025 eröffnet, im Jahr, in dem Chemnitz Kulturhauptstadt ist. Das Pilotvorhaben für ein Dokumentationszentrum zum NSU-Komplex in Sachsen soll Raum für das Erinnern aus postmigrantischer Perspektive geben und so zu einer neuen Form der Gedenkkultur beitragen. Abschließend werfen wir einen Blick auf die aktuelle Lage und auf die Herausforderungen, die in der Erinnerung an den NSU-Terror weiterhin bestehen. Dieser Podcast ist eine Auftragsarbeit des Projektes Offener Prozess, NSU-Aufarbeitung in Sachsen, in Trägerschaft des Vereins ASA FF e.V. Redaktion: Dean Ruddock, Amir Shukati und Elisabeth Dester. Sounddesign: Dean Ruddock. Autor und Tonmischung: Amir Shukati. Sprecherin: Fine Belger. Ein besonderer Dank geht an alle Mitwirkenden. Ein Wandbild, 10 Gegenstände, 10 Geschichten. Im Chemnitzer Fritz-Heckert-Gebiet steht seit kurzem ein Gedenkort, der an die Opfer des rechtsterroristischen NSU erinnert. Mitten in einem Stadtteil, der einst Rückzugsraum und Basis für die Terrorzelle war. Es ist das erste seiner Art in Chemnitz, einer Stadt, die eng mit dem NSU-Komplex verbunden ist. Doch der Weg dorthin war alles andere als leicht.
4: Also zwischendurch sah das aus wie ein Projekt, was gar nicht umsetzbar ist, weil es so komplex geworden ist und weil es mit so viel Kommunikation und so viel Abstimmung und so vielen verschiedenen Perspektiven einfach zu tun hatte, dass wir zwischendurch echt dachten, das schaffen wir nicht, das klappt nicht.
1: Das ist Ina von der Freiraumgalerie. Zusammen mit ihrem Kollegen Danilo gestalten sie Orte im öffentlichen Raum. Orte, die Geschichten erzählen, die oft vergessen werden. Für das Wandbild im Fritz-Heckert-Gebiet begaben sie sich auf eine intensive Reise, die sie mit Betroffenen, Wissenschaftlerinnen und der Geschichte der Stadt Chemnitz verband.
5: Also wir arbeiten sehr viel in Halle, hier in Halle Neustadt, in einem ganz großen sozialistisch geplanten Viertel. Und das Heckert-Gebiet hat uns an vielen Stellen natürlich daran erinnert, einfach aufgrund der Architektur. Und was wir mitbekommen haben, dass dort sehr viel Rückbau gab und sehr viel Abriss. Und wie so oft auch in sozialistisch geplanten Vierteln heutzutage die kulturellen Zentren fehlen.
1: Als Ina und Danilo das erste Mal ins Heckert-Gebiet kamen, fiel ihnen nicht nur die Architektur auf. In Gesprächen mit der Wissenschaftlerin Hanna Zimmermann, die zum NSU und zur Region forscht, erkannten sie schnell, dass dieser Ort mehr als nur Plattenbau war. Hier lebten die Täterinnen des NSU unbehelligt, während sie Morde planten, Raubüberfälle begingen und ihre rechtsextreme Ideologie verbreiteten.
6: Ja, also wir haben damals 2019, 2020 in einem Forschungsseminar mit Studierenden an der TU Chemnitz, das hieß Doing Memory, haben wir uns mit dem Fritz-Heckert-Gebiet, mit dem ehemaligen, auseinandergesetzt. Und in dem Zuge sind dann viele Inhalte entwickelt worden für den Critical Walk. Da war eben unter anderem auch die Wiederauflage der Zeitschrift Fritz. Und in dem Zuge ist auch die Freiraumgalerie auf uns aufmerksam geworden.
4: Und da haben wir uns getroffen mit Dominik Intelmann und Hanna Zimmermann und haben dann so einen Critical Walk vom offenen Prozess auch mitgemacht.
6: Das war dann im Januar 2022 und das war wirklich ein unglaublich kalter Tag. Es hat ganz doll geschneit, es war ein riesiger Schneesturm, wir mussten den Critical Walk abbrechen. Und im Nachgang sind wir dann noch mit dem Auto so ein bisschen durch die Straßen gefahren, unter anderem auch an dem Ort vorbei, wo jetzt eben das große Wandgemälde ist.
4: Und haben dann eben relativ schnell an dem gleichen Tag noch eigentlich entschieden, dass wir an diesem Ort ein Wandbild malen müssen, was irgendwie einen Bezug hat zu diesem NSU-Komplex, weil das nämlich einer der Wohnorte des Kerntrios des NSU war.
6: Da kam dann eben die Idee auf, dass es vielleicht schön sein könnte, dort eben das als Erinnerungsort auch zu nutzen, quasi, also das Wandgemälde selber den NSU-Komplex thematisieren zu lassen, aber aus betroffenen Perspektive spricht das Erinnern an die Opfer.
1: Doch es sollte nicht nur ein Wandbild sein. Es sollte ein Gedenkort werden. Der erste seiner Art in Chemnitz. Eine Mahnung gegen das Vergessen. Mitten in einem Viertel, das viele seiner Bewohnerinnen selbst kaum mit der Geschichte des NSU in Verbindung bringen.
4: Also bis dato gab es in Chemnitz als Täterstadt und damit wirklich ganz, ganz zentralen Ort für den NSU-Komplex keinen Erinnerungsort. Und um diese Möglichkeit des Gedenkens einfach zu schaffen, haben wir gesagt, es wäre super wichtig, das nach Chemnitz zu bringen. Und gerade an einem Ort, wo eben Täter, Täterinnen gewohnt haben und man das jetzt vielleicht weniger erwarten würde, fanden wir das super zentral, sich eben mit dieser Geschichte und damit auseinanderzusetzen. Wir fanden es auch im Prozess, als wir dann angefangen haben, mit Leuten auch darüber zu reden, die dort wohnen, ganz, ganz spannend, dass sie das teilweise gar nicht wussten. Und dieses Wissen so aufrechtzuerhalten und also einfach so einen Einblick in diese Strukturen zu geben, das fanden wir super wichtig.
1: Wie aus dieser Idee ein Wandbild wurde, welche Herausforderungen das Projekt mit sich brachte und warum es immer wieder Ziel von Angriffen wurde, das ist Thema dieser Folge. Um ein Wandbild zu schaffen, das an den rassistischen und rechten Terror des NSU erinnert, war es Ina und Danilo besonders wichtig, die Perspektiven der Angehörigen der Ermordeten ins Zentrum zu stellen. Schon die ersten Schritte des Projekts waren geprägt von intensiver Kommunikation und Feingefühl. Ein Prozess, der viel Geduld verlangte.
5: Also man muss sich vorstellen, das ist eine typische Seitenwand von einem sozialistischen Block, 5x Etagen hoch. Das heißt, es sind ungefähr 11 Meter in der Breite und 15 Meter in der Höhe, ein großes Rechteck. Und wir hatten die Ursprungsidee, dass wir den zu dem damaligen Zeitpunkt 10 Mordopfern quasi jeweils einen Gegenstand widmen wollen und wollten ein Stillleben schaffen, also eine Anordnung von Gegenständen, die symbolisch für die Biografien der jeweiligen Personen stehen.
1: Doch wie kann man Gegenstände auswählen, die das Leben und die Persönlichkeit von Menschen repräsentieren? Um diese Entscheidung nicht allein zu treffen, suchten Ina und Danilo den Kontakt zu den Angehörigen.
4: Also wir haben erstmal selber viel recherchiert, haben viel gelesen und dann Kontakt aufgenommen mit Birgit Meyer und Barbara John aus Nürnberg und Berlin, die unsere Kontaktpersonen dann auch waren zu den Angehörigen der ermordeten Personen. Und mit denen haben wir dann auch wieder viel geredet und viel hin und her geschrieben. Und die sind dann mit unserem Konzept zu den Angehörigen gegangen, haben das da vorgestellt. Und einige der Familien haben sich dann eben zurückgemeldet mit, das ist ein Gegenstand, den wir uns vorstellen könnten, für unseren ermordeten Vater, Sohn, Bruder auf dieser Wand zu sehen.
1: Das Konzept eines Wandbilds mit persönlichen Gegenständen traf auf Zustimmung. Doch der Prozess war nicht ohne Unsicherheiten.
5: Man muss dazu sagen, dass wir anfangs natürlich auch selber nicht wussten, wie erfolgreich diese Idee ist, also ob die Familien bereit sind, mit Personen, Gruppen, die sie noch nie kennengelernt haben, so ein Projekt zu machen.
1: Eines dieser Familienmitglieder ist Gamze Gubaschek, die Tochter des Ermordeten Mehmet Gubaschek. Sie erzählt, wie sie das Projekt erlebt hat.
2: Ich wusste, dass es hier ein Wandbild gemacht wird von Künstlerinnen mit der Idee, Dinge aus dem Leben von den Opfern auf eine Wand zu bringen. Und wie alle anderen Familien auch, wurden wir gefragt, was das sein kann. Und ja, wir Familien sind eigentlich diejenigen, die dazu entschieden haben, was auf den Bildern drauf sind. Bei uns, also bei meinem Vater, ist es ein roter BMW, sein Lieblingsmodell, aber auch das letzte Auto, was er dann vor seinem Mord gefahren ist.
1: Doch nicht jede Familie konnte oder wollte an dem Projekt teilnehmen. Das brachte besondere Herausforderungen mit sich.
5: Ich glaube auch wenn wir nicht den direkten Kontakt hatten, aber auch eben über diese zwei Personen Vertrauen aufzubauen, dass wir an diesem Projekt dranbleiben. Weil man darf nicht vergessen, dass die Aufarbeitung und die Presseberichterstattung in Deutschland einfach unfassbar schlecht war und deswegen natürlich zu sehr viel Enttäuschung geführt hat innerhalb der Familien.
1: Ina und Danilo wussten, dass sie bei diesem Projekt nichts überstürzen durften. Sie nahmen sich die nötige Zeit, um Vertrauen aufzubauen. Ein Prozess, der auch von Rückschlägen begleitet war.
5: Auch hier haben wir da eine sehr schöne Arbeitskommunikation mit der Genossenschaft aufgebaut, die dann auch von sich aus gesagt hat, wir müssen hier als Wohnungsgenossenschaft auch ein Zeichen setzen und wir geben diesem Projekt eben auch die nötige Zeit. Am Ende, also quasi bis zu einem Zeitpunkt, wo klar war, das Gerüst wird jetzt bald kommen, von den 10 Familien 7 Gegenstandswünsche direkt vermittelt wurden. Und bei den übrig gebliebenen 3 Familien, die natürlich auch informiert wurden, haben wir dann die Idee entwickelt mit Frau John, dass wir Gegenstandsvorschläge machen, aufgrund von den Biografietexten, die es in Ausstellungen und in anderen Projekten gab. Und diese Gegenstandsvorschläge wurden dann auch nochmal an die Familien rückgespiegelt, um sozusagen da nochmal so ein Okay zu bekommen. Und so sind es dann diese 10 Gegenstände geworden.
1: Die Entstehung des Wandbildes zeigt, wie wichtig es ist, Betroffene in solche Projekte einzubinden und dabei Geduld und Empathie zu beweisen. Was dabei entstand, ist ein Gedenkort, der nicht nur durch seine Symbolik beeindruckt, sondern auch durch den intensiven Prozess, der hinter jedem einzelnen Detail steckt.

0: Ein Wandbild, das mit seinen bunten Farben und alltäglichen Gegenständen auf den ersten Blick eine freundliche Leichtigkeit ausstrahlt. Doch es erzählt eine tiefgehende Geschichte über Menschen, die mitten unter uns lebten und über eine Gesellschaft, die sich mit ihren blinden Flecken auseinandersetzen muss.
1: Wir haben gefragt, ob es Gegenstände sein können, die sozusagen aus dem Alltag dieser Person kommen, um auch so ein bisschen gegen dieses Othering zu kämpfen, dass die Personen, die Mordopfer waren, Teil einer Parallelgesellschaft waren oder nicht zu unserer Gesellschaft hier gehören, dass dann Leute anders drüber nachdenken, dass diese Person eben nicht irgendwelche Aliens waren, sondern eben einfach Teil aus der Mitte der Gesellschaft.
0: Diese alltäglichen Gegenstände tragen dazu bei, das Gedenken nahbar zu machen. Sie schaffen Verbindung zwischen den Betrachtern und den Menschen, die diese Gegenstände repräsentieren.
1: Deswegen auch der Titel des Wandbildes In unserer Mitte. Und wir haben diese 10 Gegenstände quasi verteilt auf die Fassade, immer mit etwas Abstand, aber trotzdem auch mit überlappenden Farbflächen, sodass jeder Gegenstand seinen Raum hat und trotzdem eine farbliche Einheit bildet. Dafür haben wir ein Farbkonzept entwickelt.
0: Die Farben und Formen wirken einladend und spielerisch. Neben ästhetischer Harmonie ging es Danilo und Ina aber vor allem darum, dass das Bild Fragen aufwirft und die Geschichten dahinter erlebbar macht.
2: Also wenn man jetzt vor dem Wandbild steht, sieht man Gegenstände wie eine Nähmaschine, einen Blumenstrauß, einen Autoschlüssel, einen Rucksack. Und das führt hoffentlich dazu, dass Menschen Anknüpfungspunkte finden, auch zu dem Thema, weil sie sich denken, ach, eine Nähmaschine habe ich selber zu Hause oder so ein Autoschlüssel ist ja auch was man jeden Tag in der Hand hat.
0: Für Gamze Kubaschik, die Tochter von Mehmet Kubaschik, einem der Mordopfer, hat das Wandbild eine besondere Bedeutung. Es erzählt nicht nur vom Leben ihres Vaters, sondern auch davon, dass Erinnerung vielseitig sein kann.
3: Also ich finde, es ist was anderes, ja. Ich weiß nicht, ob man, also man, wenn man da drauf schaut, weiß ich, dass viele jetzt erstmal nichts damit anfangen können, die nicht wissen, warum gerade dieser Wandbild. Aber es gibt ja noch da ein Schild, was halt erzählt, was der Zweck ist oder was dieses Wandbild zeigt. Ich finde es schön. Schön in dem Sinne, auch in der Form kann man erinnern. Denn all diese Menschen hatten ein Leben. Und wie alle anderen Menschen auch, hatten sie Hobbys oder Dinge, die denen besonders wichtig waren. Wie gesagt, für meinen Vater war, er hat Autos geliebt. Und ich fand das Künstler auf eine künstliche Weise eine gute Idee.
0: Die Gegenstände auf der Fassade sind viel mehr als Symbole. Sie erzählen von Leben, Leidenschaften und Träumen. Und sie brechen mit dem distanzierten Blick, der so oft mit den Berichten über die Opfer des NSU einherging. Gedenkorte, die an die Opfer rassistischer Gewalt erinnern, sind leider oft nicht nur Orte des Erinnerns, sondern auch Schauplätze von Angriffen und Anfeindungen. Das Wandbild im Heckert-Gebiet bildet hier keine Ausnahme. Schon bei der Planung wurde Ina und Danilo klar, dass sie mit Widerständen rechnen und Schutzmaßnahmen ergreifen müssen. Sowohl für das Kunstwerk als auch für sich selbst.
1: Also wir haben tatsächlich auch in der Vorbereitung des Projekts immer wieder gespiegelt bekommen, dass wir uns nicht wundern brauchen, wenn das Wandbild relativ schnell geschändet wird, weil viele der Gedenkorte, die in anderen Städten installiert wurden, eben geschändet wurden, ob das jetzt Plaketten, Bänke oder Bäume waren.
0: Die Künstlerinnen entwickelten deshalb Strategien, um mit möglichen Angriffen umzugehen. Dazu gehörte nicht nur, wie sie mit Farbe und Technik arbeiteten, sondern auch eine Haltung. Erinnerungsarbeit bedeutet immer auch, sich mit den Angriffen auf diese Erinnerung auseinanderzusetzen.
1: Also es gibt keine Farbübergänge, wo quasi an der Wand Farbe in Farbe gemischt wurde, sondern es sind immer, auch wenn kleinteilig, abgeschlossene Farbflächen, sodass man, wenn es eben zu einer Beschädigung kommt, es auch nachbessern kann, weil wir natürlich die Farbcodes alle noch in unseren Archiven haben.
0: Doch es geht nicht nur um technische Lösungen. Die wiederholten Schändungen solcher Erinnerungsorte werfen ein Licht auf gesellschaftliche Widerstände gegen antirassistische Erinnerungskultur. Sie zeigen, dass das Gedenken an rassistische Gewalt politisch ist und dass es verteidigt werden muss. Gleichzeitig erfordert die Umsetzung solcher Projekte oft Schutzmaßnahmen, auch für die Beteiligten.
2: Also wir hatten, während wir gemalt haben, nie verraten, worum es geht. Natürlich kommen da immer ganz viele Leute vorbei und wenn dann so Sachen entstehen, dann fragen die, worum geht's denn hier, was wird denn das, und haben so eigene Spekulationen. Und wir haben aber das Thema einfach quasi unter Verschluss gehalten, bis das Bild dann fertig war.
0: Die Entscheidung, die Hintergründe zunächst nicht preiszugeben, war strategisch. Das Wandbild im Heckert-Gebiet ist nicht nur ein Ort des Gedenkens, sondern auch ein Symbol für den Widerstand gegen das Vergessen und gegen die Verleumdung von rassistischer Gewalt. Es zeigt, Erinnern ist ein fortlaufender Prozess, einer, der Mut, Geduld und immer wieder auch Gegenwehr erfordert.

0: Nach Monaten der Vorbereitung und Umsetzung wurde das Wandbild im September 2023 feierlich eingeweiht. Es war der Moment, in dem das Kunstwerk erstmals in seiner Gesamtheit sichtbar wurde und in dem die Menschen vor Ort begannen, sich mit seiner Bedeutung auseinanderzusetzen.
1: Und als es dann fertig war und wir auch dann an dem Tag der Einweihung die Broschüre ausgeteilt haben an die Nachbarn und Nachbarinnen, da waren auch alle ganz, ganz ergriffen und ganz, ganz erstaunt und haben uns ganz viel positive Rückmeldung dazu gegeben, dass sie gesagt haben, ich wusste nicht, dass es einen Bezug zu meinem Stadtteil hat und ich finde es total toll, dass das jetzt hier ist.
0: Die Reaktionen reichten von Überraschung über die thematische Nähe zum eigenen Lebensumfeld bis hin zu großer Anerkennung für das Projekt. Für viele war das Bild nicht nur ästhetisch beeindruckend, sondern auch ein Impuls, sich stärker mit den Themen auseinanderzusetzen, die das Wandbild sichtbar macht.
1: Also es ist schön geworden, haben viele gesagt, und sie haben auch gesagt, dass es ihnen sozusagen die Augen geöffnet hat für dieses Thema. Und das ist natürlich ein unglaublich wichtiges Feedback für uns.
0: Besonders emotional war der Einweihungstag für alle, die durch persönliche Schicksale mit dem Thema des Wandbildes verbunden sind. Unter den Gästen war auch eine Überlebende eines rassistischen Anschlags, deren Worte den Moment noch eindrücklicher machten.
2: Die Eröffnung des Wandgemäldes, das war ja auch quasi eines der ersten Male, wo überhaupt Angehörige und Überlebende nach Chemnitz angereist sind und dort auch anwesend waren, gemeinsam mit der Ombudsfrau Barbara John. Und das ist, glaube ich, etwas sehr Besonderes.
3: Also zur Einweihung war eine Person da, die einen Bombenanschlag überlebt hat, die auch eine kurze Rede gehalten hat, die sehr, sehr bewegend war und von der wir ganz tolles, emotionales, wertschätzendes Feedback bekommen haben. Und von direkten Angehörigen von Mordopfern haben wir nur über Frau John mitgeteilt bekommen, dass alle sehr, sehr zufrieden waren.
0: Die Anerkennung durch die Familien der Opfer war ein besonderer Meilenstein für die Beteiligten. Das Wandbild, dessen abstrakte Idee am Anfang für viele schwer greifbar war, übertraf am Ende sogar die Erwartung. Es zeigte, wie wichtig es ist, diesen Erinnerungsraum zu schaffen.
3: Und es gab auch, wenn ich mich richtig erinnere, das Zitat, das ist ja schöner, als wir glaubten. Was natürlich auch ein ganz elementares Zitat ist, weil das eine Riesenherausforderung, glaube ich, war für alle Beteiligten innerhalb des Projektes, sich was vorzustellen.
0: Das Wandbild macht deutlich, dass Erinnerungsarbeit weit über die bloße Gestaltung hinausgeht. Es schafft Verbindungen zwischen Vergangenheit und Gegenwart und fordert auf, sich aktiv mit gesellschaftlicher Verantwortung auseinanderzusetzen. Mit seiner Botschaft ruft es ins Gedächtnis, dass die Opfer rassistischer Gewalt Teil der Gesellschaft waren, Menschen mit Träumen, Zielen und einem Leben, das je beendet wurde.
1: Wir wollen mit dem Wandbild eigentlich das vermitteln, was der Titel sagt, nämlich, dass die Personen, die da ermordet worden sind, Teil unserer Gesellschaft waren, in unserer Mitte gelebt haben, in der Mitte unserer Gesellschaft, und dass wir alle Verbindungen zu diesen Personen haben, Ähnlichkeiten mit diesen Personen, dass wir vielleicht ähnliche Träume, ähnliche Ziele, ähnliche Wünsche und Vorstellungen im Leben haben und hatten.
0: Das Kunstwerk im Heckert-Gebiet ist mehr als eine Erinnerung. Es ist ein Zeichen des Zusammenhalts und ein Aufruf, sich gegen jede Form von Ausgrenzung zu stellen. Es lädt dazu ein, nicht wegzusehen, sondern hinzuschauen, nachzudenken und Verantwortung zu übernehmen.
3: Und du musst nicht in irgendeinem künstlerischen, elitären Kreis sein, um dich mit Kunst auseinanderzusetzen. Und es ist einfach da und es ist Teil deiner Lebensrealität im Quartier. Und deswegen glaube ich, dass das ganz wichtig ist, dass Wandbilder eben nicht nur beliebig sind oder kitschig oder einfach nur auch den Stil der Künstler reproduzieren, sondern eben Themen wie Erinnerungskulturen und Projekte dieser Erinnerungskultur aufgreifen.
2: Und das Wandgemälde darf daher auch nur als quasi ein Fragment, als ein Teil einer solchen Erinnerungskultur betrachtet werden, weil es wirkt natürlich nur lokal, aber das ist, denke ich, trotzdem nicht zu unterschätzen, weil die Menschen, die dort im ehemaligen Fritz-Heckert-Gebiet leben, die dort tagtäglich vorbeilaufen, die setzen sich natürlich auch mit diesem Wandgemälde auseinander. Also, dass sich dort lokal auch etwas manifestiert in Erinnerung, daran glaube ich schon.
0: Kunst bietet die Möglichkeit, komplexe Themen auf eine zugängliche Weise sichtbar zu machen. Im öffentlichen Raum. Mitten im Alltag der Menschen. Gamze Gubaschek plädiert dafür, verschiedene Wege der Auseinandersetzung zu schaffen.
4: Wir sind halt auch unterschiedliche Menschen, die mit unterschiedlichen Themen umgehen können, auf anderen Art und Weise. Und wenn man jetzt wieder von Jugendlichen und Schülern spricht, ist es halt so, dass sie eine Präsentation brauchen. Also sie brauchen Bilder, um zu verstehen, worum es geht.
0: Ob Wandbilder, Ausstellungen oder Gespräche. Jede Erinnerungspraxis bringt ihre eigene Kraft mit sich. Gamze Gubaschek setzt sich dafür ein, den Opfern des NSU nicht nur ein Gesicht zu geben, sondern auch ihr Leben und ihre Träume sichtbar zu machen. Diese Geschichten erinnern uns daran, dass diese Menschen nicht die anderen waren, sondern Teil unserer Gesellschaft, so wie wir alle.
4: All diese Menschen hatten ein Leben und wie alle anderen Menschen auch hatten sie Hobbys oder Dinge, die denen besonders wichtig waren.
0: Wenn ihr mehr über die Perspektiven der Angehörigen erfahren möchtet, empfehlen wir euch den Podcast von Jasmin Dresen, der sich intensiv mit deren Geschichten auseinandersetzt. Erinnern bedeutet nicht nur bewahren, sondern auch zuhören und voneinander lernen. Doch wie kann Erinnern auch ein gemeinschaftlicher Akt sein? 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Bleibt dran. 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

0: drei Tage voller Austausch, Diskussionen und Begegnungen. Vom 13. bis 15. September fand im Weltecho Chemnitz das Symposium Erinnern versammeln statt. Unter dem Motto Praktiken für die Zukunft einer Gesellschaft der Vielen trafen sich Gedenk-, Aufarbeitungs- und Betroffeneninitiativen, um sich zu vernetzen und zentrale Fragen der Erinnerungsarbeit zu besprechen. Wie gestalten wir heute unser Gedenken? Was brauchen wir, um vergangene, gegenwärtige und zukünftige Kämpfe gegen Rassismus und rechte Gewalt zu stärken? Organisiert wurde das Symposium von der Rosa-Luxemburg-Stiftung, dem Projekt Offener Prozess und der Initiative Versammeln antirassistischer Kämpfe. Es war ein Ort, an dem zivilgesellschaftliche Akteure ihre Ansätze und Perspektiven zu diesem Thema teilten. Und an dem auch Raum für künstlerische Impulse geschaffen wurde.
1: So, wir sind alle super aufgeregt, das merkt ihr schon. Es sind ja auch drei ereignisreiche Tage, zu denen ich euch jetzt herzlich begrüße. Also Aufmerksamkeit für das Symposium Erinnern, Versammeln, Praktiken für die Zukunft einer Gesellschaft der Vielen.
0: Die Eröffnung des Symposiums übernahm Danilo Starosta, der seit über 15 Jahren als Berater im Bereich der rassismuskritischen und postkolonial sensiblen Pädagogik tätig ist. Als Moderator leitete er durch die Veranstaltung und stimmte die Teilnehmenden auf die kommenden Tage ein.
1: Ich hatte viel Glück. Der 9. März 2009 wird euch gar nichts sagen. Für mich war es ein Tag der Wiedergeburt. Ich bin am 9. März von Nazis überfallen worden und habe das überlebt. Das ist jetzt 15 Jahre her. Und ich kann also heute, also in diesem Jahr, meinen 15. Geburtstag feiern. Das macht mich froh, weil ich im real biologischen Alter einige Jahrzehnte mehr aufweisen kann.
0: Das Symposium, so Starosta, findet in einer politisch angespannten Zeit statt. In seinen Worten sei es bereits 11:55. Damit verweist er darauf, dass die Herausforderungen für eine postmigrantische Gesellschaft heute größer sind denn je. Wie können Erinnerungspraktiken in Zeiten zunehmender Bedrohung durch rechte Gewalt und Rassismus weiter gestärkt werden? Was bedeutet die Institutionalisierung von Erinnerungsarbeit? Wie beispielsweise durch das entstehende Pilot-Dokumentationszentrum in Chemnitz.
1: Ja, die postmigrantische Gesellschaft ist eine Realität. Aber sie ist bedroht wie nie zuvor. Ich begrüße euch auch zu einer Veranstaltung 11:55. Wie gestalten wir Gedenken und Erinnern? Welche Herausforderungen wird es geben, um Ressourcen zu sichern, um Strategien zu finden?
0: In seiner Eröffnungsrede betonte Starosta auch, dass das Symposium nicht nur die Möglichkeit bietet, sich über erinnerungspolitische Themen auszutauschen, sondern auch die Kunst als wichtigen Zugang zur Erfahrungswelt postmigrantischer Identitäten hervorhebt. Der Musiker Sonne Ra sollte das Symposium musikalisch einleiten und das Gefühl von Migration und Erinnerung durch seine Kunst spürbar machen.
1: Es wird als erstes einen Einstieg geben in musikalischen von einem Musiker, eben Sonne Ra, der uns mit auf eine Reise nimmt, die vielleicht ganz viele beschäftigt. Wie fühlt sich eigentlich postmigrantisches oder migrantisches Leben an? Wir sind sehr froh, Rashid dich hören zu dürfen. Hey, kleiner Applaus ist immer gut für die Künstler.
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0: Das Symposium Erinnern, Versammeln, Praktiken für die Zukunft einer Gesellschaft der Vielen wurde von drei Organisationen getragen, die sich mit der erinnerungspolitischen Arbeit und antirassistischen Kämpfen widmen. Lydia Lürke, Projektleiterin des offenen Prozesses, eröffnete die Vorstellungsrunde.
3: Ich spreche als Mitarbeiterin von dem Projekt Offener Prozess. Das kennen bestimmt viele aus Chemnitz. Das gibt es jetzt schon sehr lange. Das ist ein Projekt, was in einem Chemnitzer Verein ASA FF seit 2019 ansässig ist. Und das letzte Mal, dass wir uns vielleicht auch hier gesehen haben, war 2019 zum NSU-Tribunal. Und ich freue mich total, dass wir jetzt hier wieder anschließen, 5 Jahre nach dem NSU-Tribunal. Wir sind sozusagen jetzt an einem Punkt, wo der Aktivismus zu einer Institutionalisierung führt. Und ich glaube, es ist ganz wichtig, sich an der Stelle zu überlegen, okay, was sind die Fallstricke, worauf müssen wir achten, wenn es jetzt zu einer Institutionalisierung von antirassistischem Gedenken kommt? Wie können wir radikal bleiben und wie können wir vor allem weiterhin zusammenbleiben?
0: Lydia Lürke hebt die Bedeutung der Institutionalisierung antirassistischer Arbeit hervor, weist jedoch auch auf die Fallstricke hin, die damit verbunden sind. Diese Überlegungen zur Institutionalisierung bilden eine Brücke zur nächsten Vorstellung. Trong Du Duc, der weniger aus der Perspektive einer Institution sprach, sondern als jemand, der mit seinem Projekt zur Plattform Versammeln antirassistischer Kämpfe beiträgt.
4: Ich würde sagen, ich spreche nicht in erster Linie aus einer Perspektive der Institution, sondern aus einer Perspektive von einem Schaufensterprojekt, von Versammeln antirassistischer Kämpfe. Dieses Projekt hat verschiedene Menschen in einer Art und Weise vielleicht auch beauftragt, klingt ein bisschen komisch, vielleicht auch ermutigt, empowernd, sich mit ihren Biografien auseinanderzusetzen, in Archive hineinzugehen. Wir haben uns mit der Geschichte von Vietnamesen und Vietnamesinnen in Ostdeutschland auseinandergesetzt und haben uns gefragt, inwiefern diese Familien, diese Biografien auch eine Art von migrantische Kämpfe in sich tragen.
0: Trong Du Duc zeigt auf,

0: zu finden, ins Sprechen zu kommen, die eigenen Geschichten zu erzählen, Räume zu schaffen, wo diese Geschichten gehört werden können, war eben ein sehr mühsamer, ein sehr steiniger, aber eben auch ein sehr erfolgreicher Weg.
1: Massimo Perinelli verwies auf die Kraft, die aus dem kollektiven Erzählen entsteht. Die Geschichten der Betroffenen von Rassismus und rechter Gewalt dürfen nicht in Vergessenheit geraten. Sie müssen gehört und verstanden werden. Nach den Veranstalterinnen stellten sich auch zwei Gäste vor, die ihre persönliche Geschichte der Erinnerungsarbeit teilten. Ali Shirin und Gamze Kubaschek. Gamze sprach über ihre Arbeit im Gedenken an ihren Vater Mehmet Kubaschek, der 2006 in Dortmund vom NSU ermordet wurde.
2: Ich mache seit einigen Jahren politische Bildungsarbeit, suche Schulen in Dortmund, aber auch außerhalb Dortmund, wo ich mit den Schülern über den Mord an meinem Vater Mehmet Kubaschek, der am 4. April 2006 in Dortmund ermordet wurde.

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1: Hallo und herzlich willkommen zu einer neuen Folge von Femsplaining mit Alina und Nasti.
2: Hallo, willkommen.
1: Mit einem neuen Thema und vielleicht erstmal noch vorab mit einem neuen Design. Wir sind nämlich sexy, shiny und new auf Instagram, weil wir mit einem Freund von mir Fotos gemacht haben und sind sehr happy auch über die Ergebnisse. Vielleicht schaut euch das einfach nochmal an, weil uns ist aufgefallen, wir haben das ja wann haben wir mit diesem Podcast angefangen? Im November?
2: Vor
1: 2,5 Jahren sogar, glaube ich.
2: Weil ja, das war das dritte Jahr hat schon angefangen.
1: Stimmt. Ja, das war in der Corona-Zeit und Nasti und ich haben uns seitdem schon irgendwie, also ich möchte behaupten, dass sich der Podcast weiterentwickelt hat in der Zeit und dass wir uns natürlich auch optisch irgendwo verändert haben und deswegen dachten wir uns so, es wäre vielleicht mal an der Zeit, ein neues Bild, irgendwie ein neues Logo vielleicht auch mal reinzubringen.
2: Ja, ich bin voll begeistert von diesem neuen Logo. Ich finde, das passt richtig gut zu uns und vielleicht, deswegen meinte ich auch, wäre es vielleicht auch mal lustig, so einen inhaltlichen Rückblick auch irgendwann mal zu machen, wenn vielleicht so zum dritten Jubiläum oder so. Weil ich glaube, dass sich manche Inhalte vielleicht sogar auch für uns verändert haben und das wäre auch irgendwie mal lustig.
1: Ja, ich glaube, schon alleine so die Grundart, wie man jetzt auch an die Themen rangeht oder auch wie man so einzelne Begriffe definieren würde.
2: Ja, absolut.
1: Ist jetzt schon ziemlich anders geworden. Also ich weiß noch, so unser Grundausgangspunkt damals war ja so, wir erklären mal Leuten, dass Feminismus nichts mit Männerhassen irgendwie zu tun hat. Und ich muss sagen, mittlerweile bin ich mehr an diesem Punkt angekommen. Aber da ging es halt wirklich sehr darum, so sehr niedrigschwellig irgendwie so grundlegende Begriffe zu erklären. Und ich habe schon den Eindruck, dass dieser Podcast immer noch dafür da ist, halt Feminismus irgendwie näher zu bringen und eben nicht irgendwie jetzt die krass hochgestochene Diskussion zu führen, sondern halt irgendwie versuchen, das so nahbar zu machen und irgendwie begreifbar zu machen, wo das uns auch einfach in unserem Alltag alle betrifft. Aber ich habe trotzdem das Gefühl, wir sind weniger so Erklärbären.
2: Bärchen. Ja, ich finde, dass es auch vielleicht ein bisschen spannender ist, jetzt nicht immer nur Sachen zu erklären, so stumpf irgendwie. Und also ja, ich habe das Gefühl, wir haben auch viel gelernt und deswegen haben sich auch unsere Inhalte ein bisschen verändert. Und unser Thema heute ist ja, wie viele Leute das ansehen, ja auch ein feministischer Kampf. Und deswegen finde ich das auch gar nicht so verkehrt, auch mal darüber zu sprechen.
1: Ja, das stimmt. Also ja, wir wollen heute über die Klimabewegungen sprechen. Es gibt ja so die eine Klimabewegung, gibt es ja nicht. Aber eben vor allem auf die engagierten Flinters in diesen Bewegungen schauen. Aber vielleicht auch eben grundlegend zu klären, ist das erstens ein feministischer Kampf? Und zweitens wird er auch vor allem nur von Flinters geführt, oder? Das ist doch irgendwie so ein bisschen so diese Grundausgangsfrage, die wir da irgendwie hatten.
2: Ja.
1: Weil wenn man sich das nämlich so, wenn man so an typische Personen denkt, die man mit Klimabewegungen assoziiert, da denkt man ja auch vermutlich vor allem an die Gesichter dieser Bewegung, da denkt man an Greta Thunberg, da denkt man an Luisa Neubauer. Und auch wenn ich jetzt mir so eine typische Klimademo oder einen Klimaprotest vorstelle, da sehe ich schon viele Flinter-Personen, die irgendwie da dabei sind. Mhm. Nicht ausschließlich, aber das ist ja schon, finde ich, erstmal so das gesellschaftliche Image dieser Demos. Und das finde ich ganz spannend, wenn man es zum Beispiel kontrastiert mit einer Antifa-Demo oder so, da hätte ich schon eine überwiegend männliche Assoziation, wenn ich

0: Stimmt,
1: jetzt
0: ja,
1: die Leute auf die Straße mir vorstelle. So.
0: Ja, interessanter Vergleich. Das ist mir gar nicht in den Kopf gekommen.
1: Ja, ich hab das bei meiner Recherche tatsächlich auch ein bisschen gelesen. Es gibt natürlich auch verschiedene Erklärungsansätze, warum es auch mehr Flinterpersonen augenscheinlich gibt.
0: Mhm.
1: Aber vielleicht zu Anfang ist mir auch, also in der Recherche aufgefallen, dass es dann doch ein paar Studien gibt, die eben sich damit beschäftigen, also mit diesen Gender-Unterschieden und Klimawandel beschäftigen.
0: Ja, auf jeden Fall.
1: Und da ist ja zum Beispiel, gab es eine auch 2018 von der Yale, vom Yale Program for Climate Education, hast du die auch gefunden?
0: Ja, es werden alle die gleichen Sachen sein.
1: Ja, klar. Dass es natürlich eben auch ein Gender Gap gibt, wie der Klimawandel wahrgenommen wird und dass Frauen schon mehr dazu tendieren, sich Sorgen um die Umwelt zu machen und den Klimawandel als einen solchen anzuerkennen und eben auch die Not damit anzuerkennen.
0: Ja, was ich spannend finde, ist, dass es so sehr viele verschiedene Studien gibt, die sehr viele verschiedene Sachen sagen. Aber ich habe mich das eben so ein bisschen gefragt, wie neu ist das auch irgendwie? Weil, weil ich fand, dass die ganzen Gesichter, die man noch sieht, und jetzt auch so zur Klimabewegung, ich finde, die sind alle, also diese ganzen Menschen sind sehr jung. Also ich finde, es sind sehr viele junge, auch Menschen auf der Straße und so. Und ich habe dann so ein bisschen was darüber gelesen. Ich will jetzt keine ganze Chronologie machen, aber ich habe von einem Historiker gelesen, dass er selbst auch sagt, dass das auch schwer ist, das irgendwie so ein Pinpoint zu pinpointen, weil es auch schon in der Vergangenheit, also schon irgendwie im 18. Jahrhundert irgendwie so Naturbewegungen gab natürlich, aber so konkret gab es dann so eine moderne Umweltbewegung in den 70ern, wo so erste Umweltschutzorganisationen gebildet worden sind. Dann gab es 1979 die erste Klimakonferenz. In den 80er Jahren wurden dann zum Beispiel auch in Deutschland erste so Umweltschutzparteien gegründet, weil, also nicht weil, aber alles, was wo es so ums Gründen ging oder irgendwie um den Klimaschutz, kam sehr häufig, hatte ich das Gefühl, mit eben so einer Sorge, weil es unmittelbare Konsequenzen gerade gab oder irgendwie unmittelbare Sorge. Also zum Beispiel in den 80ern, als die ganzen Parteien oder als Parteien gegründet worden sind, um die ganze Thematik, gab es zum Beispiel eine große Sorge um das Waldsterben in Deutschland. Das heißt, es war wie so ein kleiner Effekt darauf, dass man das gebraucht hat. Und zum Beispiel Tschernobyl in 86, da gab es dann ja die große Anti-Atom-Bewegung und auch wieder so ein neues Bewusstsein für Klimaschutz. Und 2011 mit Fukushima zum Beispiel, das sorgte als Krise auch dafür, dass man sich dann viel mehr damit beschäftigt, dass es Anti-Atom-Bewegung noch viel größer wurde. Und da zum Beispiel hat ja die Politik auch sehr stark reagiert, dass es dann, dass Atomkraftwerke runtergefahren werden und so weiter. Und zum Beispiel in den 90er Jahren potenzierte sich das alles und da gab es eine Umweltkonferenz in Rio 92 und da haben auch dann Wissenschaftler gesagt, okay, die Klimakrise ist menschengemacht, wir müssen etwas dagegen tun. Und dann wurde eben in den 2000ern kamen die ganzen Gipfel und die ganzen Klimakonferenzen, das Klimaschutzgesetz 2010 und dann das Pariser Klimaabkommen 2015, woran sich ja auch Fridays for Future oder Klimabewegung allgemein
1: woran sich jetzt immer noch die Klimapolitik misst. Ja.
0: Genau, ja. Und diese 1,5-Grad-Grenze, über die alle immer sprechen und ja, was sozusagen auch so ein bisschen zu einem politischen Fehlmove geführt hat oder zu einem Nicht-Einhalten des Pariser Klimaabkommens. Und ja, das fand ich spannend, weil dann erst 2018 eben Fridays for Future gegründet wurde. Und das ist ja sehr neu.
1: Total. Vor allem, wenn das jetzt halt, wenn ich an Klimabewegungen denke oder an Klimaproteste denke, ist das ja mit so mein erster Gedanke, dass ich an die Schule, wie war das noch, dass man die Schule ausfallen lässt, also die Schule schwänzt und zu Fridays for Future geht. Genau. Und das hat ja alles mit Greta Thunberg halt eben angefangen. Und das finde ich irgendwie auch nochmal ganz komisch zu hören, wenn man das so im Kontext jetzt gesetzt bekommen hat, dass das jetzt erst seit 5 Jahren so ist, dass es diese Person irgendwie gibt, die dann ja auch, und das ist ja auch ein bisschen spannend, nicht unbedingt auf einen Notstand in dem Sinne reagiert hat, dass es eine Katastrophe gab, sondern dass sie ja nur, oder sie ja die wahre Gefahr gesehen hat von diesem konstanten, dieser konstanten Gefahr.
0: Ja, ich finde, das ist so ein bisschen vielleicht ist das als Klischee gesprochen, aber auch so die Generation, auch so ein bisschen Klimaangst. Das fand ich auch interessant. Da können wir auch nochmal, würde ich dich auch gerne nochmal fragen, so was du glaubst, was Klimaangst zum Beispiel auch in Leuten bewirkt. Also ob sie es aktiv oder eher passiv macht. Aber es gab ja 2018 dann den, so offiziell spricht man von, ja auch von einem Greta-Effekt. Und wir sind ja auch sehr jung. Das heißt, wir haben jetzt auch nicht die 80er mitbekommen oder so. Aber wir würden schon historisch davon mitbekommen, wenn es so eine große, irgendwie, wenn es so eine Persona gegeben hätte, die stellvertretend für den Klimaschutz absolut steht, oder? Weißt du, was ich meine?
1: Ich glaube, so das Einzige, womit wir aufgewachsen sind, waren diese Atomkraft-Nein-Danke-Sticker. Das ist etwas, woran ich so total die Erinnerung habe. Aber da wäre auch, genau, es gibt keine Identifikationsfigur. Und vor allem, wenn ich so an mein Aufwachsen denke, man hatte schon immer noch diesen Eindruck von, das sind die Hippies, die das machen, die so ein bisschen
0: sehr alternativ,
1: sind. Und das ist auf jeden Fall nicht im Kern oder in der Mitte, in Anführungszeichen, was auch immer das sein soll, aber der Gesellschaft angekommen ist. Also so Doris von Türkisch für Anfänger. Das wäre so mein Klischeebild von einer Umweltaktivistin oder einer Person, die sich für Klimaschutz interessiert, als ich aufgewachsen bin. Und das hat sich natürlich in den letzten Jahren nochmal total geändert.
0: Ja, und wahrscheinlich war es auch, also es war ja vielleicht auch nicht so. Also es haben sich vielleicht auch viele verschiedene Menschen dafür eingesetzt, weil es ja auch viel auch mit so, also weil es ja auch viel mit Menschenrechten zu tun hat. Aber medial ist das ja auch nochmal eine ganz andere Nummer jetzt, finde ich, als damals. Und tatsächlich gibt es auch eine Aktivistin, die ich nachher vorstellen möchte, die auch durch diesen Greta-Effekt aktiv wurde. Und der war auch sehr, also der ist schon, ich glaube auch wissenschaftlich gemessen. Der nahm dann 2019 auch wieder ab. Aber es waren sehr viele Menschen von dieser Person inspiriert. Also von dieser Schülerin. Durch was hat man
1: den gemessen, weißt du das? Den Greta-Effekt? Ich könnte mir vorstellen, dass man so sagt, so Google-Search-Eingaben oder sowas, dass da auf einmal mehr
0: gegoogelt wird. Nee, kann ich jetzt nicht sagen.
1: Okay. Ja, aber das stimmt schon. Also ich meine, das kann man ja auch nochmal aus eigener Erinnerung einfach, also so habe ich das auf jeden Fall auch erlebt, dass Greta Thunberg da einfach überall in den Medien war, Klima und der Klimawandel überall in den Medien war. Und ich meine auch, dass relativ kurz danach, also es ging dann auch sehr Schlag auf Schlag mit dieser How dare you-Rede, dass das irgendwie einfach da nochmal komplett, ja auch so richtig Emotionen irgendwie ausgelöst hat, weil das ja auch eine emotionale Rede war.
0: Total. Und ich finde, vielleicht schon mal spannend die Frage, ob Emotionen bei sowas wichtig sind. Also findest du, das ist irgendwie fehl am Platz, die Leute jetzt irgendwie über Emotionen zu bewegen? Oder sollte das irgendwie eher über wissenschaftliche Fakten gehen? Aber es wirkt so, als ob die Leute nicht darauf hören würden und viel mehr Leute irgendwie so über Emotionen. Das ist ja auch immer so dieses Ding, ich kümmere mich nur um Probleme, die ich vor meinem eigenen Auge sehe und irgendwie die mich selbst betreffen.
1: Ich bin schon der Meinung, dass Emotionen da sehr wichtig sind, gerade eben um diesen Not und um diesen Zeitdruck irgendwie zu fühlen. Ich kann mich von wissenschaftlichen Fakten sehr gut auch, also ich kann das, wir hatten zum Beispiel in der Uni auch gerade so ein Klimajournalismus-Seminar und da habe ich mich sehr intensiv auch mit den wissenschaftlichen Fakten auseinandergesetzt und cool. Da ist dann schon langsam die Angst hochgekrochen, aber man kann das extremst gut runterpressen, wenn es in Anführungszeichen eben nur Zahlen sind. Auch wenn ich genau weiß, dass das auf mich und auf mein Umfeld und auf unseren ganzen Planeten Auswirkungen hat, ich kriege das irgendwie so gut abgekapselt. Ich habe das Gefühl, das ist noch so ein Überlebensinstinkt aus eben Uni- und Schulzeiten. Ich weiß nicht.
0: Ja, und das ist aber auch etwas, was WissenschaftlerInnen sagen, was Klimaangst zum Beispiel auch bewirken kann, und zwar verdrängen.
1: Ja.
0: Und das ist jetzt nicht deine Schuld, weil du bist als Individuum auch nicht dafür verantwortlich, dass du die Klimakrise beendest, sondern unsere Politik und oder die weltweite Politik. Und ist jetzt nicht etwas, was ich auch judgen würde bei anderen Menschen. Aber ich verstehe auch etwas, also ich verstehe auch dieses Temporäre, dass sowas einen emotional temporär sehr beschäftigen kann und dann eben so ein bisschen abklingt, weil man jetzt nicht unmittelbar die ganze Zeit diese Folgen spürt. Und mir ging es genauso. Ich habe die Gerichtsverhandlung von der letzten Generation in Leipzig betreut. Ja. Genau. Und das war extrem emotional. Also man hat auch gemerkt, dass dieser ganze Gerichtsprozess sehr auf emotionaler Basis handelte. Auch so diese von den 5 Angeklagten der letzten Generation, die haben alle sehr bewegende und emotionale Reden gehalten. Man darf ja so ein Schlusswort sprechen, man darf am Anfang etwas sagen. Und es war auch sehr authentisch, weil es einfach auch ehrliche Punkte waren oder ehrliche Angst irgendwie. Und man hat schon gemerkt, dass es einen irgendwie schon mitgerissen hat und ich mich schon sehr viel damit beschäftigt habe danach.
1: Kannst du kurz mal zusammenfassen, für was die angeklagt wurden und was vielleicht dann auch deren Beweggründe waren?
0: Die wurden letztes, also 22. im Juni, haben sie eine Sitzblockade gestartet an einem sehr vielbefahrenen Ort in Leipzig, am Georgiring. Und da haben sich zwei angeklebt und drei andere, also einer hat die Rettungsgasse kontrolliert und zwei andere waren irgendwie noch nicht angeklebt, als die Polizei kam. Und sie hatten eben ein Banner mit Stopp den fossilen Wahnsinn und die letzte Generation macht ja die Sitzblockaden gezielt auf Straßen, wo viel befahrene Orte, also auf viel befahrenen Straßen, weil es eben um den Kohleausstieg geht und auch um die fossilen Brennstoffe und die Autos natürlich dazugehören und wollen darauf aufmerksam machen, einfach auch zum Beispiel auf öffentliche Verkehrsmittel zurückzugreifen, statt jetzt immer überall mit dem Auto zu fahren. Und das ist ja so die sehr typische Protestform, die jetzt jeder natürlich kennt und beschimpft wird auch so ein bisschen. Und da in diesem Prozess ging es um Nötigung. Also dass die AutofahrerInnen genötigt wurden zum Anhalten und potenziell negative Einflüsse auf ihr Tagesablauf hatten und auf auf ihren Arbeitstag.
1: Spannend. Also das heißt aber, was für eine Strafe wurden die jetzt verurteilt schon?
0: Ja, Freispruch. Okay. Was auch eine sehr, jetzt nicht so klar war. Und sie wurden aber auch freigesprochen nicht auf Hinblick der Proteste allgemein, sondern im Hinblick auf diesen Einzelfall, weil die ZeugInnen ausgesagt haben, dass sie keine negativen Einflüsse, juristisch gesehen gibt es da verschiedene Aspekte und Faktoren, die zu dieser Nötigung gehören, die man so ein bisschen abklappern muss. Und dazu gehört auch so die Länge die Länge und Intensität des Protests und genau die Auswirkungen für die Betroffenen und so weiter. Und darauf hat die Richterin beschlossen, dass das ein Freispruch wird.
1: Ich finde es auch total geil, dass du das irgendwie jetzt gerade für Leipzig so runterbrechen kannst. Das ist ja gerade auch eine bundesweite Debatte, die ist ja auch schon, also die kann ich ja gefühlt auch schon fast nicht mehr hören, ne, mit den Klimaklebern.
0: Ja.
1: Inwiefern ziviler Ungehorsam dann das richtige Mittel ist und ob es dann das richtige Mittel ist, andere Menschen in ihrem Alltag zu beeinträchtigen. Aber da sind wir halt vielleicht eben genau wieder bei dem Punkt, den wir gerade besprochen haben, dass der zum Teil auch aus einer vermutlich emotionalen Reaktion macht, weil man eben diesen Druck schon richtig spürt, diesen Klimanotstand, dass man da auch einfach jetzt schon vielleicht das auch ein gewisses Maß an Verzweiflung erreicht hat und aber vielleicht eben auch andere Menschen emotional damit berühren möchte und sei es vielleicht in der negativen Art. Aber das könnte ich mir jetzt nur von außen vorstellen. Ich weiß nicht, ob Sie irgendwas dazu gesagt haben.
0: Ja, total. Also es stimmt komplett. Also es geht auch darum, einfach Aufmerksamkeit zu bekommen, auch mediale Aufmerksamkeit, weil das ja wiederum die Politik erreichen kann und ein bisschen unter Druck setzen kann. Es geht jetzt nicht darum, irgendwie die Leute zu stören, zu nerven. Das wurde auch wirklich ins Wort gehoben, dass es ihnen leid tut, wenn die Menschen irgendwie negative Auswirkungen auf ihren Alltag hatten. Aber es muss eben sein, dass sie in eben diesem gewohnten Alltag gestört werden, weil das auch anderen Menschen passiert durch die Klimakrise und das ist nicht etwas, was sie gerne machen. Ich hatte das Gefühl, so dieser Gerichtsprozess steht auch irgendwie so ein bisschen symbolisch, die sind überhaupt nicht davon abgekommen, die haben auch wiederholt, dass sie das immer wieder machen würden und dass es jetzt nichts ist, was sie bereuen in dem Sinne, sondern dass es wichtig ist und dass es so richtig nötig ist und schon auch viel so durch Klimaangst geschürt war. Und sie hatten auch ganz gezielt, sie hatten zum Beispiel einen sachverständigen Zeugen eingeladen, der Soziologe war und auch erklären sollte, was ziviler Ungehorsam ist, warum Protestformen sich auch entwickeln müssen, verändern müssen. Das haben sie jetzt nicht berücksichtigt im Urteil. Das war nicht ein Grund dafür.
1: Kannst du das denn auch nachvollziehen mit der Klimaangst? Also würdest du sagen, du hast Klimaangst?
0: Gute Frage, obwohl ich ja darüber nachgedacht habe, auch mit dem sowas das bedeutet, habe ich mich das gar nicht selbst gefragt. Weil ich würde gerade, also das ist irgendwie krass, aber ich würde Standpunkt jetzt mit meinem kompletten Wissen trotzdem Nein sagen.
1: Mhm.
0: Okay, so Momentaufnahme, wenn ich jetzt so direkt aus dem Herzen sprechen würde, würde ich direkt Nein sagen. Ich habe eben keine Angst. Also ich habe vielleicht Sorge und ich beschäftige mich schon viel damit, aber ich habe jetzt keine Angst. Und ich meine, das ist ja ein sehr privilegierter Standpunkt, weil ich weiß, dass ja, wir schon in einer Situation sind, in der wir weniger davon betroffen sein werden wahrscheinlich. Und ich bin dann noch voll nicht in so einem Bewusstsein. Also klar macht man ja bestimmte Sachen. Und aber weißt du, ich bin gefühlt, fühle ich mich manchmal nicht stark genug, zum Beispiel jetzt auf den Einflug zu verzichten, weil ich so gerne das eine da machen würde. Oder ja.
1: Also dass man merkt, dass dann der Druck vielleicht dann auch doch nicht groß genug ist, wenn du sagst, aber ich würde jetzt irgendwie so gerne nach Sardinien und Urlaub fahren.
0: Ja,
1: und ich mache das total jetzt
0: bescheuert dabei.
1: Und ich habe vielleicht ein schlechtes Gewissen, aber du hast ja jetzt nicht so starke Gewissensbisse. Da merkt man halt dann vermutlich, dass die Angst dann immer noch nicht groß genug ist. Oder?
0: Ja, aber dann ist die Frage, ob Klimaangst überhaupt eben Aktivität verursacht. Weil es gibt eben auch Studien dazu, dass es eher zu passivem Verhalten, so diesem Verdrängen auch kommen kann. Und ich würde jetzt nicht sagen, vielleicht mache ich das unterbewusst, dass ich es verdränge dann damit. Aber ja, ich fühle mich natürlich auch irgendwie bescheuert dabei, das so machen zu können, weil ich kann diese Entscheidung treffen. Ich kann das machen. Es gibt ja Menschen, die das nicht so entscheiden können wie ich. Und
1: ja,
0: für die müsste ich mich ja eigentlich anders entscheiden. Fällt mir nicht leicht. Aber gleichzeitig denke ich so, ich will auch jetzt nicht die komplette Verantwortung tragen, weil es sind immer noch die da oben. Ja, weißt du, was ich meine?
1: Ja, total. Also ja, da muss man, finde ich, auch mal bei allen Schritten aufpassen, jetzt auch wenn wir irgendwie darüber reden, was so Individualentscheidungen einfach angeht, dass wir da, dass das Individuum, das hast du ja schon vorhin total richtig gesagt, nur sehr bedingt Verantwortung trägt. Andererseits ist es dann doch sehr wichtig, dass jede Person vielleicht aber auch, ja, vielleicht weniger für die Emotionen, die gespart werden. Da bin ich jetzt gerade auch wissenschaftlich nicht tief genug drin. Aber ja, solange halt die Schwerindustrie macht, was sie macht, würde ich sagen, ist jetzt der Flug, den du machst oder nicht, natürlich im Vergleich nicht viel wert. Aber ich glaube, weswegen es schon wichtig ist, dass wir anfangen, ökologisch auch in unseren Alltagsentscheidungen zu denken, vielleicht auch einfach eine sehr hohe psychologische Wirkung hat, nämlich dass wir alle uns mal mental immer mehr darauf einlassen, dass es diesen Klimawandel eben gibt und dass wir uns da einfach schon mal drauf einstellen sollten, weil der Klimawandel wird nicht weggehen, er wird immer, immer schlimmer werden. Und keine Ahnung, also zum Beispiel, wenn ich jetzt auch über Klimaangst nachdenke, dann kann ich das total gut nachvollziehen, dass du meinst, du fühlst ja jetzt, sag ich mal, körperlich keine Angst, wenn du jetzt darüber nachdenkst. Und das ist bei mir auch so. Also ne, wir tendieren ja vielleicht beide dann auch eher zum Verdrängen und erstmal irgendwie auf das akute Problem vor den Augen quasi zu schauen. Aber was ich schon ganz doll merke, es hat ganz dolle Auswirkungen auf meine Zukunftsplanung. Ich blicke relativ pessimistisch irgendwie in die Zukunft, also wo unsere Gesellschaft oder wo unser Lebensstandard sein wird in den nächsten 40, 50 Jahren. Ich habe keine Ambitionen, Eigentum in dem Sinne zu besitzen, so Immobilien oder sowas, so ein Haus. Ich meine, klar, das hat sicher auch ein bisschen was mit ändernden Lebensstilen und alternativen Lebensentwürfen zu tun, aber das ist tatsächlich... Teuer. Und auch zu teuer. Well, yeah. Aber das ist, glaube ich, schon auch ein Grund, dass ich mir denke, für was denn? Dafür, dass diese Welt hier vermutlich eh bald untergeht, weißt du? Also ich habe schon ganz komisch paternalistischen Gedanken.
0: Ja, das ist schon sehr pessimistisch.
1: Das ist schon sehr pessimistisch, ja. Total. Also es wird ja jetzt auch nicht in den nächsten 40, 50 Jahren passieren. Aber
0: die Welt wird ja auch nicht untergehen.
1: Ja, ja, komplett. Aber weißt du, was ich meine? So, das ist so ein bisschen,
0: ja.
1: Daran äußert sich das irgendwie. Oder auch schon, ich meine, ich weiß nicht, ob wir dieses Riesenfass jetzt in der Folge aufmachen müssen, aber so mit Kinderkriegen, das ist nicht der Grund, warum ich nicht interessiert daran bin, Kinder zu haben aktuell. Und trotzdem ist das auch ein Grund, dass ich sage, ich habe keine Lust, Kinder in diese Welt irgendwie zu entlassen, wenn einfach so ganz, ganz ungewiss ist, wie dieser Planet aussieht in den nächsten Jahren. Weil das ja sehr doll davon abhängt, wie wir auch jetzt gerade handeln. Und
0: ja, total, das stimmt. Also auch so,
1: das merke ich nur daran.
0: Man kann natürlich als Einzelperson, also man muss jetzt nicht, also man sollte nicht 5 Autos besitzen. Und man sollte jetzt auch nicht mit dem Privatjet nach Sylt fliegen. Und weißt du, das sind schon natürlich
1: Steuerung-F-Doku, falls jemand das nicht geschaut hat.
0: Aber ich meine ja auch nicht nur die Politik, ich meine auch so Superreiche. Es sind halt, das ist prozentual, sind das die Menschen, die für Umweltverschmutzung verantwortlich sind. Und ich sehe auch diese Leute in der Verantwortung. Und nicht nur ich als kleine so kleine Nasti da irgendwie. Also, aber das macht mich eben wütender, dass diese Menschen so komplett darauf scheißen, weil sie eben am allerwenigsten davon betroffen werden, sein werden und deswegen auch nicht so viel machen müssen. Und ich verstehe diesen, also ich finde diesen Gedankengang auch irgendwie absurd, aber ich hatte schon Zeiten, wo ich ein bisschen leidenschaftlicher war, was den Klimaschutz und so angeht. Natürlich war man so auf den Demos und so, weißt du, was ich meine, aber ich war schon irgendwie leidenschaftlicher in meinem Alltag, das privat für mich alleine auch zu machen.
1: Mhm.
0: Ich weiß nicht, warum sich das verändert hat. Vielleicht ist das auch nur eine Phase und vielleicht wird es für mich wieder irgendwie mehr Kapazitäten geben, dass ich das wieder mehr mache, aber weißt du, in so privatem Rahmen, aber wie du meintest, weil es dann wichtig ist für die psychologische Einstellung und für so dieses Mindset.
1: Ja, ich finde auch, was jetzt auch öfter mal angeklungen ist, ne, dass wir ganz klar benennen müssen, dass Menschen aus dem globalen Süden die Menschen sein werden, die zuerst vom Klimawandel betroffen sein werden und die doll betroffen sein werden und schlimmer betroffen sein werden als wir, in Anführungszeichen, im globalen Norden. Aber was ich doch auch krass fand, jetzt auch bei der Recherche, dass eben vor allem Frauen, also vor allem im globalen Süden, aber dort eben vor allem Frauen auch diejenigen sind, die am stärksten betroffen sein werden vom Klimawandel. Also zum Beispiel die Klimageflüchteten, die es gerade gibt, von denen sind 80% Frauen und Kinder. Oder weiblich gelesen, Entschuldigung. Also 80%, sagt die UN. Das ist crazy.
0: Aber von, also, ja, okay. Weil, was auch irgendwie einleuchtend war, gleichzeitig sind aber auch Frauen viel davon betroffen, weil sie eben die sind, die nicht so leicht flüchten können.
1: Ja, weil sie die Familien versorgen
0: und
1: sich anpassen müssen.
0: Zurückbleiben. Genau, und so diese Aufgaben übernehmen, die...
1: ja, ich glaube, es ist dafür Sinn, dass sie bleiben. Ja, die Betroffenheit von Frauen bezieht sich eben auf beides. So einerseits halt eben, dass sehr viele Menschen, die geflüchtet sind, eben weiblich sind. Andererseits, dass eben diejenigen sind, die sich an diese Klimaveränderung anpassen müssen und vor allem dadurch stärkere Belastungen auf sich nehmen müssen. Also so ein, vielleicht ein bisschen so ein Klischee-Beispiel, aber dass halt eben Frauen, die auf dem afrikanischen Kontinent irgendwie ihre Familien versorgen, dass die vielleicht länger laufen müssen, um Wasser zu holen.
0: Klar, und das ein Risiko ist. Aber das, ja, und das ist auch wirklich Fakt. Das ist jetzt nicht auch nur irgendein Klischee, was man mit diesem Kontinent verknüpft, sondern das ist auch einfach so. Weil auch diese Faktoren oder diese Gründe auch auf jeden Fall für diese Menschen dafür sprechen, dass es wichtig ist, klimaaktivistisch zu sein. Und zwar Adenike Oladosu kennt man aus Nigeria. Sie studierte Agrarwirtschaft und hat eben Fridays for Future in Nigeria gegründet. Und sie war eben diejenige, die so inspiriert durch Greta war und ist vor allem sehr viel über Twitter vernetzt. Sie nutzt vor allem sehr viel Twitter, um auch eben das, was wir gerade besprochen haben, so diese Klimakrise anderen Leuten vor Augen zu setzen. Also sie setzt sich zum Beispiel ganz viel dafür ein, dass der Tschadsee wieder beflutet werden muss, weil der zu 90% ausgetrocknet ist schon fast und das aber eine extrem wichtige Wasserquelle ist für die angrenzenden Länder. Sie erkannte eben auch, dass dieser Wasserverlust, aber auch diese Überschwemmungen in Afrika, die sie miterlebt hat, sehr große Auswirkungen auf die Menschen hat in Form von zum Beispiel auch in Landwirtschaft. Also sie hat ja Agrarwirtschaft studiert und sie hat eben erlebt, dass Landwirte und Hirten sich bekämpfen, weil ihre Länder entweder austrocknen oder andere Menschen zum Beispiel ihr Ackerland verlieren durch Überschwemmungen. Und da spürt man einfach heute schon eben die Konsequenzen. Und sie spricht von einer afrikanischen Perspektive. Sie möchte eben, wie wir gesagt haben, also diese Figur Greta Thunberg, klar, sie hat viel geschafft, aber es gibt eben auch diese Wichtigkeit, dass andere KlimaaktivistInnen auch sehr präsenter werden, um eben diese afrikanische Perspektive auch präsenter zu machen, weil die Auswirkungen auf den Kontinent größer sein werden. Also es ist ja jetzt schon bewiesen, dass der afrikanische Kontinent zum Beispiel sich viel schneller erhitzt und dadurch ja auch viel schnellere Konsequenzen auf sie zukommen. Und sie selbst nennt sich Ökofeministin, weil sie sagt, dass die Gleichberechtigung der Frauen in der Gesellschaft eben mit dem Klimakampf in Verbindung stehen. Und das, was du schon genannt hast, nennt sie eben auch, dass die Frauen stärker davon betroffen sind, weil sie mangelnden Zugang zu Bildung zum Beispiel auch haben. Sie sind verantwortlich für Ressourcen und für Wasser und das mit der Aufgabe, das Wasser zu besorgen, ist auch ein Aspekt, den sie eben beleuchtet und betont, weil das ein größeres Risiko für die Frauen natürlich birgt, längere Strecken gehen zu müssen. Und sie betont eben auch diese zeitliche Komponente. Also so dieses, es ist eigentlich schon, bei uns ist es schon eigentlich wirklich komplett drüber. Also die Zeit ist gekommen, also allerspätestens, also es muss was passieren.
1: Mhm. Ja, das, okay, spannend. Das heißt aber, sie ist dann, also sie mobilisiert eher ein Publikum außerhalb dann von Afrika. Also sie versucht irgendwie den Rest der Welt irgendwie so ein bisschen dazu zu bewegen, diese dieses Dringende irgendwie zu verstehen, oder?
0: Genau, also es gibt auch so, also auch eine andere afrikanische Aktivistin, die leiten auch so ein bisschen eben die, eine philippinische Aktivistin, sie wollen auch so ein bisschen aufmerksam darauf machen, hey, wir sind die Länder, wir tragen die meisten Konsequenzen, sind aber überhaupt nicht die Verantwortlichen für diese, die geschaffene, menschengemachte Klimakrise. Es gibt ja auch diese Liste und die aktuelle Liste besagt, Platz, also das Ranking ist ja China,
1: welche USA. Welche Liste? Du meinst mit den höchsten Emissionen?
0: Emissionen, genau. Mhm. Und das sind ja China, USA, sind natürlich sehr große Länder, aber im Vergleich zu Afrika ja trotzdem vergleichbar. Russland, Deutschland ist ja auch dabei, Indien, Japan und Adenike Oladosu, sie vernetzt sich eben deswegen so gerne medial, damit das so dieses, diese Aufmerksamkeit darauf lenkt.
1: Mhm.
0: Und da ist eben Twitter, also sagt sie, ein großes Tool für sie, um sich zu vernetzen, auch zum Beispiel auch mit Greta Thunberg, aber auch einfach Informationen weiterzugeben.
1: Mhm. Ja, das, also damit sprichst du ja auch jetzt so diese Klimaungerechtigkeit dann auch einfach an, ne? Dass so vor allem die Industrieländer des globalen Nordens dafür verantwortlich sind, dass es den Klimawandel gibt und dass wir jetzt hier auf einem immer heißeren Planeten irgendwie leben werden. Und ja, auf der gleichen Seite werden die ärmeren Länder im globalen Süden die ersten sein, die Konsequenzen am dollsten spüren.
0: Eine Frage vielleicht jetzt auch nochmal dazu, weil wir das Stichwort auch so ein bisschen Care-Arbeit hatten, jetzt auch mit dem, also in diesem Beispiel der Klimaaktivistin, und du hattest das ja auch schon so ein bisschen angeschnitten, und das ist ja auch Teil davon, dass man eben, warum sind Flinter sozusagen gefühlt das Bild der Klimabewegung?
1: Gefühlt, aber auch mit den ersten, also anhand von ein paar Studien, gibt es auch mehr Flinter-Personen in der Klimabewegung.
0: Das ist also genau.
1: Wenn auch nur sehr punktuelle Studien, aber ja.
0: Genau, also das ist natürlich auch schon ein Fakt. Also der Klimastreik 2019, dieser erste große weltweite, da wurde ja auch irgendwie gemessen, dass 70% weiblich gelesene TeilnehmerInnen waren, die da mitprotestiert haben. Und das ist natürlich schon so. Es ist nicht nur gefühlt, genau, Entschuldigung, aber es geht vielleicht um die, mir geht's gerade um die Begründung, warum ist das so?
1: Da gibt es ja auch nur verschiedene Erklärungsansätze.
0: Und, genau, und ich wollte jetzt gerade den Care-Arbeit-Ansatz besprechen mit dir und dich fragen, wie du das siehst. Also, weil es natürlich auch verschiedene Meinungen dazu gibt, im globalen Norden wird ja trotzdem die Begründung dafür genannt, dass Frauen eben mit so dieses typische Mitfühlender sind, auch für andere mitdenken und so weiter, so diese ganzen Sachen, dass das sie dazu bringt, aktiver zu sein für dieses Problem.
1: Ja, also es klingt halt irgendwie sehr logisch, so wenn man Care-Arbeit für sein Umfeld betreibt, dann kann man ja auch, ist der Schritt nahe, dass man Care-Arbeit für den Planeten ja irgendwie dann auch betreiben möchte. Ich finde es so ein bisschen, ich weiß nicht, irgendwie stört es mich ein bisschen, weil Frauen dann wieder so in dieser natürlichen Versorgerrolle irgendwie drin sind. Andererseits ist das ja auch einfach ein Fact, dass Frauen schon alleine von ihrer Art zu denken mehr mitfühlend oder öfter mitfühlend denken und öfter eben Care-Arbeit betreiben. Deswegen finde ich es ehrlich gesagt nicht abwegig, dass das schon ein Punkt sein könnte, der viele Flinters da draußen irgendwie motiviert. Ja, aber finde natürlich auch, dass es immer so ein bisschen, es hat einen komischen Beigeschmack, finde ich. Wie siehst du denn das?
0: Viele KlimaaktivistInnen sagen zu dieser Position, dass das, was man im Klimaaktivismus ja auch macht, man challenged ja so ein bisschen die Hierarchien und die Positionen.
1: Man hat ein
0: die Männer eben, genau, und die Männer auch eben in unserer Gesellschaft einnehmen. Und dass sie deswegen auch viel weniger daran rütteln wollen und deswegen sich auch viel weniger für Klimaaktivismus einsetzen, weil sie ja dann ihre Position aufgeben würden.
1: Okay, spannend. Und das hat jetzt Luisa Neubauer gesagt, oder das ist so ein bisschen einfach so, was mehrere KlimaaktivistInnen
0: sagen? Was mehrere KlimaaktivistInnen sagen, auch, also Luisa Neubauer hat das gesagt, aber zum Beispiel auch die Ende-Gelände-Sprecherin Charlie Dietz hat auch darauf aufmerksam gemacht.
1: Ja, ich verstehe, glaube ich, den Ansatz. Ich weiß nicht, ob das der Grund ist, warum Männer weniger involviert sind, aber ich glaube, andersrum funktioniert schon, dass Frauen deswegen, genau, aber dass Frauen deswegen mehr involviert sind, kann ich mir einfach gut vorstellen, weil es eben, was ich gerade eben auch schon so reingelabert habe, weil ich einfach glaube, dass das Feindbild oder die Zielgruppe, die sich da irgendwie gerade querstellt, sowohl beim Feminismus als auch beim Klimawandel eben diese alten, weißen, konservativen Männer sind. Und ich mir vorstellen kann oder das einen logischen Ansatz auch finde, dass Frauen natürlich auf eine andere Art und Weise mit dieser Ausbeutung von Ressourcen und Menschen und damit eben auch mit diesem Machtungleichgewicht viel besser nachempfinden können und deswegen auch viel leichter wütender werden deswegen als Männer. Und das ein Anreiz auch sein kann, warum sie sich so engagieren.
0: Ja, es so ist auch gemessen von einer Studie des Öko-Wut genannt, mhm, auch ein Katalysator ist für so eine, also aktiv zu werden. Also jetzt nicht Angst, sondern eben auch Wut. Und wenn Frauen und Flinter immer noch ungleichberechtigt sind, es ist ja auch irgendwie ein Kampf um Gleichberechtigung. Ja. Und das ist deswegen die Frage von ganz Anfang, ist das ein feministischer Kampf, ist für mich auf jeden Fall so, weil das die Verbindung davon ist. Und ich weiß nicht, wenn man so auch auf feministische andere Kämpfe schaut, die sind natürlich auch sehr von Betroffenen ausgetragen. Mhm. Und das können, also sehe ich auch so ein bisschen so, weil wenn du von etwas mehr betroffen wirst, dann kämpfst du ja auch mehr dafür, dass es nicht so ist. Und das erkläre ich mir irgendwie im Klima, Kontext auch so, weil ja auch wissenschaftlich bewiesen ist, dass Frauen davon mehr betroffen sein werden.
1: Ja, ja, voll. Übrigens da auch noch, was ich auch einen spannenden Fakt fand, dass Frauen in so Katastrophenszenarien oder bei Desastern gab es jetzt auch eine Studie, dass die dort mehr geschlechtsspezifischer Gewalt auch ausgesetzt werden oder sind. Das bezieht sich jetzt nicht nur auf Klimakatastrophen, aber Klimakatastrophen würden eben darunter fallen. Was ich irgendwie auch nochmal krass fand, also was ein weiterer Punkt ist, weswegen Frauen mehr betroffen sind von der Klimakrise. Und das ist auch, dass Studien dazu gibt, dass die ihre Ausbildung weniger oft dann beenden können durch eben die Klimakrise. Vermutlich, weil viele flüchten müssen, aber auch, weil tendenziell es dann so sein wird, dass Frauen eben oder Mädchen aufhören müssen, ihre Ausbildung zu machen, um eben die Familie zum Beispiel zu unterstützen bei dieser Umwelt. Vielleicht verlierst
0: du auch alles, genau. Das ist ein gutes Stichwort, weil es gibt auch eine Klimaaktivistin aus den Philippinen, Marinelle Ubaldo. Die hat eben 2013 nach einem Taifun beschlossen, da war sie 16, dass sie etwas, also sie ist die Tochter eines Fischers. Dieser Taifun bedeutete damals über 6.000 Todesopfer und brachte einen Schaden von 4 Millionen Euro. Zum Beispiel ihre komplette Familie, also sie hat erstens Familie und Freunde verloren in diesem Taifun und auch einfach das Zuhause. Und sie als Fischerfamilie bist du natürlich auch ärmer. Und wenn du dann alles verlierst, also dann, also durch eine Klimakatastrophe, das ist furchtbar. Und daraus zieht sie auch so ein bisschen das Resümee, ein bisschen klar machen zu wollen, hey, die Verantwortung haben, die dafür zuständig sind, schaut, was bei uns passiert, obwohl wir nicht die Verantwortung tragen für das, was wir austragen müssen. Und sie ist Teil der Local UN Climate Change Conference of Youth und sie setzt sich für verschiedene Sachen ein, also auch für so kleinere Aspekte wie das Verbot für Einwegplastik, die Reduzierung von CO2-Emissionen und die plädiert für die Investition von erneuerbaren Energien. Und sie organisierte zum Beispiel auch so den ersten Jugendklimastreik in ihrer Heimat und ist medial auch sehr präsent, auch weltweit sehr präsent. Sie möchte eben so aufmerksam auf diese, auch auf diese einzelnen Menschen, wie sagt man?
1: Einzelschicksale?
0: Schicksale aufmerksam machen, was das so konkret für Menschen bedeutet, darunter zu leiden und was das für Konsequenzen bedeutet.
1: Mhm. Ja, total spannend. Also schon alleine das eben auch als so junge Person irgendwie alles auf die Beine zu stellen. Ne? Also das meintest du ja auch schon, dass viele KlimaaktivistInnen einfach jung sind und ja teilweise auch um einiges jünger nochmal sind als wir irgendwie. Also ja, Anfang 20 ja auch.
0: Echt. Ja, voll. Und dann irgendwie mit 16 dann schon auch irgendwie das. Und da, Greta Thunberg war damals ja auch extrem jung in der Schule. Und es gibt zum Beispiel auch so Aspekte, die wichtig sind. Es gibt eine Aktivistin Rayan Franca aus Brasilien, eine indigene Frau. Es gibt auch eine aus Ecuador, die sich Helena Gualinga, die sich die 21 ist, die auch sehr ähnlich eben auch vor allem auf indigene Frauen aufmerksam machen möchten, weil zum Beispiel auch in Brasilien ist es einfach auch gefährlich, klimaaktivistisch zu sein. Und da ist es vor allem sehr wichtig, unter Bolsonaro gab es ja jetzt sehr viele Regenwaldrodungen. Und das bedeutet für indigene Familien auch Verlust von Land. Und darauf macht sie zum Beispiel auch sehr aufmerksam und will sich dafür auch einsetzen und versteht ihren Klimaaktivismus auch eben als Gleichberechtigung von Indigenen in Brasilien. Und das ist auch wieder so eine Vernetzung von eben Thema, die Klimabewegungen sind sehr weiß, sind sehr städtisch und sehr akademisch, finde ich. Und
1: mit Blick auf Deutschland würde ich das auf jeden Fall bestätigen.
0: Das habe ich mich auch so ein bisschen gefragt. Also es gab, das hatten wir in unserem Vorgespräch ja gesagt, mit Vanessa Nakate aus Uganda, die dort so die ersten Proteste ins Leben gerufen hat und 2020 eben in Davos auch Teil war und mit den ganzen weißen Klimaaktivistinnen abgebildet wurde.
1: Auf einem Foto? Und die, genau, ein Foto von denen? Ja.
0: Genau, es wurde ein Foto gemacht und die Presseagentur, die das Foto verbreitet hat und gemacht hat, hatte sie ja weggeschnitten vom linken Rand sozusagen und sie war die einzige schwarze Aktivistin auf diesem Bild, die weggeschnitten wurde und da natürlich auch, wie zu Recht, sie einen Rassismus Vorwurf ausgesprochen hat, so was das soll und wie du ja, sie in unserem Gespräch zitiert hattest, dass sie nicht nur sie als Aktivistin weggeschnitten haben, sondern einen ganzen Kontinent weggeschnitten haben und das wieder so den Bogenspann zu diesem Afrika als Kontinent vergessen wird im Klimaaktivismus.
1: Ja. Ja, ich finde, wenn ich jetzt irgendwie nochmal so über die Klimabewegung nachdenke, die globale ja irgendwo, also wir haben ja mit Deutschland mehr oder weniger angefangen und sind ja jetzt sehr global auf einmal geworden, dass man auch da merkt, wie eben beim Feminismus auch, wie intersektional das alles passieren muss und wie viele verschiedene Diskriminierungsformen da einfach mit reinspielen und dass eben der Klimawandel Diskriminierung und Marginalisierung und Benachteiligung verstärkt. Also das kann man ja eigentlich so, absolut. Was du jetzt auch von der brasilianischen Aktivistin erzählt hast, das sieht man ja dann auch nochmal an dem Beispiel eigentlich.
0: Ja, sie ist auch an einer Hochschule, also ich habe gelesen, sie war eine von 35 StudentInnen, also indigenen StudentInnen von 22.000 Studierenden, die dort auch schon diskriminiert wurden als indigene Person. Was willst du an der Uni? Geh zurück in den Regenwald, war so ein Zitat, das sie sehr häufig nutzt, um klarzustellen, wie stark diese Diskriminierungsform durchgreift eben auch. Und was ich dich aber noch fragen wollte, ist, warum du glaubst, warum ist diese Form von Aktivismus auch sehr häufig eben so akademisch? Warum? Also es ist auch zum Beispiel zwei Drittel, die bei Fridays for Future mitprotestiert haben, haben einen Hochschulabschluss. Das ist so eine gemessene Form davon. Und wenn ich an so ein Bild denke von, also es ist ja auch klar, dass Bildung etwas Wichtiges ist und dazu beiträgt, dass Missstände aufgezeigt werden, dass man, also dass Informationen wichtig sind. Aber warum, glaubst du, sind diese Menschen so aktiv?
1: Also, blöd gesagt, könnte ich mir einfach vorstellen, dass Menschen mit Hochschulabschluss ja dann auch einfach Studien besser lesen können, Studien besser verstehen können und runterbrechen können. Dass das vielleicht wirklich mit der Wissenschaft, die hinter dem Klimawandel steht, zusammenhängt. Andererseits denke ich mir gerade bei den anderen Beispielen, die du jetzt auch genannt hast, dass viele dieser Aktivistinnen brauchten ja jetzt keine Zahlen, um zu verstehen, was der Klimawandel bedeutet, weil sie das am eigenen Leib erfahren haben. Aber ich könnte mir halt eben vorstellen, dass die Wissenschaft, die hinter dem Kampf für Klimagerechtigkeit steht und auch beim Kampf gegen KlimaleugnerInnen, dass man da einfach relativ fit sein muss und sich nicht auch vor allem abschrecken lassen darf von diesen Zahlen und wissenschaftlichen Erhebungen. Das wäre jetzt gerade so eine Idee, die mir da so in den Kopf gekommen wäre. Aber
0: naja, und vielleicht auch so ein bisschen auch wissen, wie Wissenschaft funktioniert. Und klar darf man Wissenschaft auch hinterfragen und Studien hinterfragen, wie auch immer. Aber was du jetzt angesprochen hast, auch bei Leugnern, das ist ja sehr komplett unwissenschaftlich, die Begründung, warum Menschen den die Klimakrise leugnen. Also es ist ja sehr oft...
1: Es ist ja Konsens in der Wissenschaft, dass es ja den menschengemachten Klimawandel gibt.
0: Ja.
1: Ja.
0: Aber ich finde auch so Fridays for Future und so weiter, ich finde, das ist auch, also es wirkt schon sehr akademisch, es ist auch sehr studentisch irgendwie. Und also es ist auch einfach so, dass wir oder die Menschen, die das machen und studieren und gerade irgendwie vielleicht auch einfach die nötigen Ressourcen haben. Also wir wissen aus unseren eigenen Erfahrungen, dass man als Studentin viel Zeit haben kann, je nachdem, ich möchte jetzt nicht verallgemeinern, aber auch, ja, wenn man irgendwie finanziell anders gerade gestellt ist, als jetzt zum Beispiel eine auszubildende Person, die 600 Euro im Monat verdient und eine 40-Stunden-Woche hinter sich hat und vielleicht auch einfach keine Lust hat, zu kaputt ist oder wie auch immer. Man hat einfach viel mehr Zeit, sich damit zu beschäftigen. Man kann, also in dem Sinne von, dass es schon fast irgendwie ein Privileg ist, auch diese Zeit aufwenden zu können. Und woran ich mich auch so ein bisschen gestört habe, war, im Uniqlo in Leipzig gab es immer so ein bisschen so die, so auf dem, die sind ja immer so beschriftet, also da schreiben Leute
1: da,
0: auch immer.
1: Da werden Monologe
0: geführt. Genau, da werden, Diskussionen ausgeführt. Und da stand dann manchmal so, lass alles stehen und liegen und studieren kannst du immer noch danach oder irgendwie sowas. Jetzt Klimakrise, bla bla bla. Auf jeden Fall, klar. Aber man muss auch über den Tellerrand schauen können, so ein bisschen in der Situation. Und auch vielleicht andere Leute mitdenken und dann vielleicht auch für die mitprotestieren, die das nicht können. Und dann hat jemand nämlich drunter geschrieben, sorry, ich bin BAföG-Bezieherin, ich habe noch einen anderen Job, ich habe das und das, ich habe, auch wenn ich so dahinter stehe, wie auch immer, ich habe gar keine Zeit, ich muss mein Studium in 6 Semestern machen, ich kann jetzt nicht komplett mich, also ich bewundere auch diese Orga, die dahinter steht und die Leute, die sich dafür einsetzen, das bewundere ich auf jeden Fall, aber ich zum Beispiel war auch eine BAföG-Studentin mit manchmal zu manchen Zeiten 3 Jobs oder so, also dieser Aspekt hat mir manchmal schon echt gefehlt, dass man
1: total
0: das kritisiert, wenn Leute dann nicht mitmachen.
1: Ja, nee, absolut. Also man hört dann ja auch ab und zu mal so Beispiele eben von, obwohl Luisa Neubauer studiert ja sogar noch parallel, ne? Theoretisch studiert die noch in Göttingen. Aber ne, von oder ich glaube, es gab auch eine letzte Generationsaktivistin, die gesagt hat, sie hat jetzt ihr Studium abgebrochen, ist jetzt Vollzeitaktivistin, so. Finde ich total lobenswert und bewundernswert und ja, man braucht aber schon dafür einfach ein ganz anderes finanzielles Backing. Und das ist nur so ein kleines, das ist nur so ein kleiner Side-Fact, den ich irgendwie spannend fand. Das hat auch nichts mit der Folge zu tun, aber ich bin irgendwie total auf dem Trip hängen geblieben, wie viel Vermögen Luisa Neubauer hat, weil sie ist ja ihre, also das, da muss man ein bisschen gucken, glaube ich auch, dass man jetzt nicht, ich möchte jetzt nicht in irgendeine komische Verschwörungserzählungen hier rein und ich möchte auch gar nicht Luisa Neubauer bashen. Ich fand es einfach nur spannend, weil sie ist ja auch eine Nachfahrin von diesem Remsmar-Clan, also von den TabakherstellerInnen. Und hat ja jetzt auch mehrere Bücher schon geschrieben. Das ist ja auch alles ihre eigene Leistung, aber ich glaube, die hat halt richtig, richtig, richtig Kohle. Und dann denke ich mir halt so, ja, dann kann man sich das natürlich auch ganz anders leisten, Vollzeitaktivistin irgendwie zu sein. Und sie hatte dieses finanzielle Polster schon, bevor sie bekannt geworden ist. Ja. Und jetzt ist natürlich auch mit ihrem Talkshow-Auftritt und alles, ne? Die verdient ja, glaube ich, auch einfach gut Geld, aber und leistet absolut wichtige Arbeit. Aber trotzdem dachte ich mir so, ja, das ist einfach auch ganz anderes Polster.
0: Ja, ich finde es Psyche, enorm wenn du das dann wichtig, halt das hervorzuheben, dass das eben ja bei ihr zum Beispiel der Fall ist. Es ist natürlich jetzt nicht bei allen so, aber vielleicht spreche ich jetzt auch eher für Leipzig. Wir wohnen ja hier, wir haben das, wir bekommen das alles hier mit und vielleicht ist das so aus meiner Perspektive oder aus meiner Ansicht so, aber ich habe schon das Gefühl in meinem Umfeld, man hat ja auch schon Leute kennengelernt, die dann irgendwie aktivistisch sind. Und ich hatte schon das Gefühl, dass viele Menschen ein finanzielles Polster hatten, um das auch so durchzuziehen. Und das muss man, ich finde, das muss man viel mehr auch präsent machen. Ich muss, also weißt du, also ich finde, das ist ja auch voll in Ordnung, dass das eben anstrengend ist, dass das viel abverlangt. Viele, also ich meine, man, also zum Beispiel im Gerichtsprozess, wenn du schuldig gesprochen wirst, musst du auch die Kosten tragen. Also zum Beispiel, und wenn du verurteilt wirst, und musst du nicht nur die Kosten vom Prozess tragen, sondern du musst auch einen Tagessatz irgendwie, zu dem du verurteilt wirst, ja auch bezahlen. So ist es nicht, natürlich. Und darunter leiden auch viele Menschen, so ist das nicht. Es machen jetzt nicht nur, Leute sind nicht nur aktivistisch, nur weil sie Geld haben, so ist das nicht. Aber irgendwie finde ich schon, dass das ein wichtiger Aspekt ist, den man noch ein bisschen mehr ins Wort heben müsste, dass es auch ein großer Aspekt dem sein kann, dass man sich so dem so krass hingibt, dass man so diese Möglichkeit hat.
1: Mhm. Ja, das stimmt. Ja, wir neigen uns jetzt auch schon wieder dem Ende der Folge irgendwie zu. Ich glaube, ich wollte nur gerne einen Aspekt noch ansprechen, den ich auch noch sehr einleuchtend fand, aber irgendwie trotzdem auch krass fand, dass wir jetzt ja schon in der Folge sehr viel auch darüber gesprochen haben, dass Frauen stärker vom Klimawandel betroffen sind, dass es auch Erklärungsansätze gibt, warum sie sich vielleicht auch nochmal mehr für Klimaschutz für Klimagerechtigkeit einsetzen. Aber ich finde, auf der anderen Seite haben wir dann mal wieder sehr die Patriarchie, die grüßt. Und auf der anderen Seite sind Frauen nämlich viel, viel seltener, aber in Entscheidungspositionen. Also das finde ich irgendwie nochmal so eine krasse Diskrepanz, dass sie stärker betroffen sind und trotzdem nicht in den Entscheidungspositionen sind oder relativ unfair repräsentiert sind bei Klimapolitik. Also ein, zwei Zahlen nur, also bei der COP26, also bei dieser weltweiten Klimakonferenz, waren 10 Delegierte von 140 weiblich, was ich krass finde. Und im Bundestag haben wir sowieso eine Zweidrittel-Eindrittel-Aufteilung. Umweltministerien waren auch nur ein Drittel Frauen. Und das, finde ich, ist halt einfach schon auch ein krasser Missstand. Ja. Weil es tatsächlich auch Studien gibt, und das ist ja dann auch wieder logisch, Frauen sind stärker eben betroffen, dass wenn Frauen in einem Parlament sind, da gab es auch diese eine Studie aus dem Jahr 2019 im European Journal of Politics Economy, dass die nämlich auch erhoben haben, dass eine mehr weibliche Repräsentation in nationalen Parlamenten dazu führt, dass eben mehr Climate Policies umgesetzt werden. Und das ist natürlich auch wieder nur eine Studie, aber das würde ich gerne nochmal zum Abschluss irgendwie nochmal irgendwie so deutlich machen, dass es auch einfach mehr weibliche Führungskraft braucht,
0: ja,
1: um mit diesem Klimawandel umgehen zu können.
0: Voll. Ja, finde ich total krass, wenn du das jetzt nochmal so vorliest. Und was ein bisschen passend ist, ich hatte ja schon erwähnt, Charlie Dietz von Endengelände, die hat auch mit einem, also auch einen Aspekt erklärt, warum eben viele Flinter jetzt SprecherInnen sind, oder also für Endengelände, ist, weil sie ganz am Anfang eben eine Doppelspitze hatten, also immer eine weibliche und eine männlich gelesene Person, und sie ganz deutlich die Erfahrung gemacht haben, dass medial die männlich gelesene Person oder männlich und männlich sozialisierte Person viel mehr Aufmerksamkeit bekommen hat, viel öfter zitiert wurde, also quasi als stellvertretend für Endengelände, und sie sich dann dafür entschieden haben, dass sie für diesen gleichberechtigten Aspekt und auch damit ja mehr Flinter gehört werden oder auch so ein bisschen den Raum dafür bekommen, SprecherInnen jetzt nur noch mit Flinter besetzt werden.
1: Mhm. Ja, das finde ich auch einen guten Umgang damit, und da merkt man halt eben schon, dass in vielen Klimabewegungen einfach auch schon so Lernprozesse stattgefunden haben und auch durchaus feministische Denkweisen da sehr präsent irgendwie sind. Also ja, dass da schon Frauen auch bewusst, ganz bewusst in die Öffentlichkeit irgendwie gestellt werden.
0: Ja, irgendwie gibt mir jetzt so retrospektiv die Folge auch wieder so ein bisschen so Aufschwung, so selber wieder ein bisschen mehr aktiv zu sein. Wie fühlst du dich da?
1: Ja, doch. Also ich merke einfach immer wieder, das ist wie ja, so eine To-Do-List, also so ein Punkt auf der To-Do-List, den man so ewig vermeidet. Und wenn man sich dann aber damit wieder auseinandersetzt und irgendwie auch über inspirierende Beispiele redet, also ich fand das irgendwie auch total krass, was für spannende Leute es irgendwie da draußen gibt, und ne, bin irgendwie beeindruckt von dem, was sie machen, dass man dann auf einmal dann wieder total viel Spaß hat. Man muss nur halt sich damit konfrontieren und sich dazu zwingen. Und das ist schon, also ich finde es schon, das ist ein Thema, zu dem ich mich zwingen muss, mich damit zu konfrontieren.
0: Ja, stimmt. Mittlerweile für mich auch, dass es so ein bisschen in meinen Alltag durchdringt, auf jeden Fall. Ich habe mir deswegen überlegt, vielleicht mit so ganz kleinen Sachen auch anzufangen wieder.
1: Mhm, zum Beispiel?
0: Also das war so irgendwie so ein lustiger Aspekt, aber ich wollte einfach mal kein Zewa mehr kaufen. Ich weiß nicht warum, es ist so bescheuert, aber weil ich besitze zum Beispiel kein Auto, und ich glaube, ich werde in der Stadt, in der ich lebe, auch nie eins brauchen, weil ich mich gut auch zum Beispiel mit mal so einem Mietauto irgendwie so durchkomme, wenn ich irgendwas abholen muss oder sonst irgendwas. Ich finde, da braucht man das nicht, aber fürs eben, was du vielleicht auch gesagt hast mit diesem psychologischen Ding, dass man das so sich ins Bewusstsein zurückholt und so ein bisschen was für sich, also so vielleicht in eine größere Aktivität bringt, sind vielleicht so kleine To-Dos, wie du sie genannt hast.
1: Ja, das finde ich ein schönes Schlusswort.
0: Ja, mich würde eigentlich interessieren, was andere Menschen so von Klimaangst denken. Das finde ich spannend.
1: Oder auch eben, wie sie Aktivismus für sich irgendwie betreiben oder was sie davon denken.
0: Welche kleinen Sachen sie machen oder welche großen Sachen. Ja, naja, schreibt uns.
1: Schreibt euch. Ja, genau, schreibt
0: uns. Wenn uns irgendjemand noch zuhört. und

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